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2: Der Staat im Dauerrausch, die Regierung frisst, der Bürger zahlt. Die Einnahmen des Fiskus steigen trotz schwacher Konjunktur weiter an und entlarven ein System, das sich selbst stabilisiert, während die finanzielle Basis der Bevölkerung schleichend erodiert und jede neue Belastung als alternativlos verkauft wird. Ein Kommentar von Janine Beicht. Während die deutsche Wirtschaft unter geopolitischen Schocks ächzt und die Frühjahrsprojektion der Regierung das erwartete Wachstum gerade auf mickrige 0,5% halbiert hat, feiert der Fiskus einen stillen Sieg. Im März kassierten Bund und Länder 89,27 Milliarden Euro an Steuern, ein Plus von 3,6% zum Vorjahr. Für das erste Quartal steht unterm Strich ein Zuwachs von 0,9%. Die Quellen dieses scheinbaren Aufschwungs sind bezeichnend. Die Grunderwerbsteuer hat ihren höchsten Stand seit 2022 erreicht. Die Lohnsteuer legte um 4% zu. Der Staat, dieser Krisenprofiteur par excellence, saugt weiter fleißig aus den Taschen der Steuerzahler, während draußen die Energiepreise durch den Iran-Krieg explodieren und die Industrie über eine neue Kostenwelle klagt. Die Berliner Transformationskoalition atmet auf. Doch wer genau hinsieht, erkennt das perfide Spiel. Ein reicher Staat, ein armer Bürger, private Vermögensbildung wird zur Illusion, während der Apparat an allen Ecken mehrfach zugreift und gleichzeitig neue Steuerdebatten über Erbschaftssteuer, Vermögenssteuer, das Ehegattensplitting und die Mitversicherung von Ehepartnern in der gesetzlichen Krankenversicherung lostritt. Besonders zynisch wirkt die geplante Aushöhlung des Ehegattensplittings, die vor allem die einheimische bürgerliche Familie trifft, während Gastarbeiterfamilien aus dem alten Vertragswerk von 1964 weiterhin profitieren. Das ist kein Versehen, das ist spalterische Politik, die gezielt die Mitte der Gesellschaft ausblutet. Der Staat verteilt jedes Jahr 321 Milliarden Euro an Subventionen. Das sind exakt 7% der gesamtwirtschaftlichen Leistung. Mit einer Neuverschuldung von rund 4,5% im laufenden Jahr, Sondervermögen eingerechnet, wird klar, dass der Fiskus künftig noch aggressiver über den Anleihemarkt zugreifen wird. Am Ende zahlt wieder der Steuerzahler, sei es durch höhere Abgaben oder durch die schleichende Inflation, die den Familien die Kaufkraft zerfrisst. Der Ukraine-Krieg muss unter allen Umständen weiterlaufen, der NGO-Komplex braucht Nachschub. Die linksgrüne Umverteilungsmaschine läuft auf Hochtouren. Der Professor für Wirtschaftspolitik an der Universität Freiburg, Lars Feld, bringt es exakt auf den Punkt. Er kritisiert diese Entwicklung. Zitat: Problematisch sind nicht die Summen, sondern auch, wo diese Mittel konzentriert sind. Da handelt es sich häufig um ökonomisch fragwürdige Programme. Zitat Ende. Der Staat ist zum gewaltigen Selbstbedienungsladen geworden, in dessen Zentrum ein überfetter Apparat sitzt, der die produktiven Kräfte der Gesellschaft systematisch aussaugt. Kürzungen für die Schwächsten, während die Kassen der Profiteure klingeln. Genau in diesem Kontext sickert ein internes, 108-seitiges Arbeitspapier durch, das unter dem harmlosen Titel »Effizienter Ressourceneinsatz bei Leistungsgesetzen – radikale Einschnitte bei Leistungen für Kinder, Jugendliche und Menschen mit Behinderungen« vorsieht. Mehr als 70 Vorschläge mit einem bezifferten Sparvolumen von 8,6 Milliarden Euro, wobei zwei Drittel der Ideen nicht einmal beziffert sind. Das Papier stammt aus einer Arbeitsgruppe von Bund, Ländern und kommunalen Spitzenverbänden, an der das SPD-geführte Arbeitsministerium und das CDU-geführte Familienministerium maßgeblich beteiligt waren. Es wurde abseits der Öffentlichkeit erarbeitet und beim Arbeitstreffen von Bund, Ländern und Kommunen am 25. März diskutiert. Individuelle Rechtsansprüche auf Schulbegleitung sollen gestrichen werden, das Wunsch- und Wahlrecht von Menschen mit Behinderungen eingeschränkt, die Nachbetreuung junger Erwachsener aus der Jugendhilfe komplett abgeschafft. Junge Geflüchtete ab 16 Jahren sollen in Gemeinschaftsunterkünfte mit reduzierten Standards gesteckt werden. Alleinerziehende müssen mit deutlich geringerem Unterhaltsvorschuss auskommen. Manche dieser Vorschläge widersprechen offen der UN-Behindertenrechtskonvention und der UN-Kinderrechtskonvention. Dr. Joachim Rock, Hauptgeschäftsführer des Paritätischen Gesamtverbandes, erklärte dazu, Zitat: Was hier unter dem harmlosen Titel effizienter Ressourceneinsatz verhandelt wird, ist ein Angriff auf Errungenschaften, die elementar für die soziale Teilhabe sind und die über Jahrzehnte erkämpft wurden. Dass solche grundlegenden Leistungen für Kinder, Jugendliche und Menschen mit Behinderungen so radikal gekürzt werden sollen und die Debatte an den Menschen vorbei im Verborgenen geführt wird, ist gleichermaßen skandalös. Hier droht ein Kahlschlag bei Alltagshilfen mit einschneidenden Folgen für Betroffene und ihre Familien. Zitat Ende. Diakonie-Präsident Rüdiger Schuch sprach von einem, Zitat, Spiel mit dem sozialen Frieden, Zitat Ende, und forderte das Bundeskabinett auf, die Pläne zurückzunehmen. Der Arbeiter-Samariter-Bund sieht einen klaren Verstoß gegen internationale Konventionen. Am Ende bleibt der Eindruck, dass hier nicht effizient gespart, sondern gezielt an den verletzlichsten Stellen der Gesellschaft gekürzt werden soll, leise, technokratisch und fern jeder öffentlichen Rechenschaft. Sparen am Patienten, während die Kassenchefs kassieren. Parallel dazu legt Gesundheitsministerin Nina Warken ihre Pflegereform vor. Die Entlastungen im Heim sollen erst nach 18 statt nach 12 Monaten greifen. Die Kriterien für Pflegegrade werden verschärft. Der Chef der DAK Gesundheit, Andreas Storm, warnt unmissverständlich, die Pläne würden die Sozialhilfequote in der stationären Pflege bis 2029 über die 40%-Marke treiben. Er äußerte, Zitat, die jetzt bekannt gewordenen Vorschläge zur Pflegereform verschärfen das Problem der stark steigenden Heimentgelte drastisch. Dadurch wird das Pflegeheim für immer mehr Menschen endgültig zur Armutsfalle. Zitat Ende. Die Präsidentin des Deutschen Pflegerats, Christine Vogler, spricht von einer realen Mehrbelastung für die Betroffenen und wirft der Ministerin vor, nur fiskalisch anzupacken, ohne die strukturellen Probleme anzugehen. Während die Beitragszahler bluten sollen, bleiben die Gehälter der Kassenchefs unangetastet. Jens Baas von der Technikerkrankenkasse kassiert 402.518 Euro im Jahr, Christoph Straub von der Barmer 360.600 Euro, Andreas Storm von der DAK immerhin noch 352.308 Euro. Die AOK Niedersachsen zahlt ihrem Chef Jürgen Peter 311.791 Euro plus 62.576 Euro Bonus. Das sind keine Ausreißer, das ist System. Die Krankenkassen stecken in der Finanznot, die Beitragszahler sollen höhere Zuzahlungen, weniger Krankengeld und Leistungskürzungen schlucken, aber an die Vorstandsgehälter rührt niemand. In der großen Gesundheitsreform tobt der Koalitionsstreit. Vier zentrale Punkte lassen die schwarz-rote Eintracht bröckeln: die Einschränkung der kostenlosen Mitversicherung von Ehe- oder Lebenspartnern, die Unterfinanzierung der Gesundheitskosten für Bürgergeldempfänger durch den Bund in Höhe von 10 Milliarden Euro pro Jahr, die Zurückhaltung bei Einschnitten für die Pharmabranche und die geplanten Kürzungen beim Krankengeld. Warken will die Höhe auf 65% des Bruttogehalts senken, die Dauer auf maximal 78 Wochen in 3 Jahren begrenzen und das Kinderkrankengeld um 5% kürzen. Neu kommt die Teilzeitkrankschreibung. Wer mehr als 4 Wochen krank ist, soll mit Zustimmung des Arbeitgebers und ärztlicher Feststellung zu 25, 50 oder 75% arbeitsfähig erklärt werden können. Arbeitgeber sparen Lohn, die Kassen zahlen nur noch anteilig Krankengeld. Der Deutsche Gewerkschaftsbund, DGB, positioniert sich klar dagegen. DGB-Vorstandsmitglied Anja Piel sagte, Zitat, wer krank und arbeitsunfähig ist, soll sich vollständig auskurieren. Ansonsten steigt das Risiko, länger und ernsthafter zu erkranken. Zitat Ende. Unterm Strich entsteht so ein System, das Belastungen nach unten durchreicht und Verantwortung nach oben konsequent ausspart. Die geplante Steuerreform als Potemkinsches Dorf. Mitten in diesem Chaos legt die Unionsfraktion ein Steuerkonzept vor, das wie ein verzweifelter Versuch wirkt, bürgerliche Wähler bei Laune zu halten. Bis zu 30 Milliarden Euro Entlastung sollen kommen. Grundfreibetrag um mindestens 1.000 Euro rauf. Spitzensteuersatz erst ab 85.000 statt 70.000 Euro. Solidaritätszuschlag komplett abschaffen. Dafür die Reichensteuer auf 47,5% ab 210.000 Euro anheben. Subventionen sollen pauschal um 15% pro Jahr gekürzt werden, 8 Milliarden in der Verwaltung eingespart. Finanzpolitiker Yannick Buri und Florian Dorn sprechen von einem Durchbruch. In dieser Gemengelage inszeniert die Union ihr Konzept als Gegenentwurf zur wachsenden fiskalischen Schieflage, als Beleg dafür, dass Entlastung und Konsolidierung zugleich möglich seien. CDU-Generalsekretär Carsten Linnemann äußerte dazu, Zitat, die Reform wäre ein Durchbruch in der aktuellen Steuerdebatte. Sie wäre genau das richtige Signal, dass sich in Deutschland etwas zum Guten bewegt. Zitat Ende. Doch die Realität ist ernüchternd und sie trägt den Stempel einer klassischen Potemkinschen Kulisse. Eine detaillierte Durchrechnung zeigt, dass die monatliche Entlastung für die allermeisten Bürger kaum spürbar oder sogar illusorisch bleibt. Niedrige Einkommen dürfen sich auf 15 bis 30 Euro im Monat freuen, die Mittelschicht auf 25 bis 60 Euro, die obere Mittelschicht immerhin auf 80 bis 150 Euro. Bei sehr hohen Einkommen mischt sich die Reichensteuererhöhung ein und neutralisiert einen Teil der angeblichen Erleichterung. Der große Hebel ist weder der Freibetrag noch die große Geste, sondern lediglich die Soli-Abschaffung und die Verschiebung des Spitzensteuersatzes. Alles andere verpufft im progressiven Tarifsystem. Das Konzept bleibt vage bei der Gegenfinanzierung. Der Staat hat sich längst auf höhere Verteidigungsausgaben und seine grüne Subventionsarchitektur festgelegt. SPD-Finanzminister Lars Klingbeil wird das Papier ohnehin in den Reißwolf werfen. Die Union, die selbst massiv am Ausbau des Staatsapparates mitgewirkt hat, allein im letzten Jahr netto mehr als 100.000 neue Stellen im öffentlichen Dienst geschaffen hat, spielt nur Theater. Sie signalisiert Vernunft und zieht dann doch auf der linken Spur weiter. Mit dieser Union wird es keine echten Steuersenkungen geben. Merz und die Rente, das große Eingeständnis des Scheiterns. Und dann kommt der Kanzler selbst und spricht aus, was alle längst ahnen. Beim Jubiläumsempfang des Deutschen Bankenverbandes erklärte Friedrich Merz nüchtern, Zitat, die gesetzliche Rentenversicherung allein wird allenfalls noch die Basisabsicherung sein für das Alter. Sie wird nicht mehr ausreichen, auf Dauer den Lebensstandard zu sichern. Zitat Ende. Darüber hinaus hielt der Kanzler einen erheblich größeren Ausbau kapitalgedeckter Komponenten in der betrieblichen und privaten Altersversorgung für erforderlich, statt wie bisher primär auf Freiwilligkeit zu setzen. Das ist ein offenes Eingeständnis, dass das gesamte Wohlfahrtsstaatversprechen für die Beitragszahler gescheitert ist. Das Geld der Einzahler ist weg, verschwendet an Subventionen, an eine ausufernde Asylindustrie, an einen dysfunktionalen Sozialstaat, der immer mehr Leistungsbezieher finanziert, während die produktive Mitte immer stärker belastet wird. Manuela Schwesig ging den Kanzler frontal an. Auf Facebook schrieb sie, Zitat, ich habe überhaupt kein Verständnis für die Vorgehensweise des Kanzlers. Es liegen noch überhaupt keine Vorschläge aus der Rentenkommission vor. Solche Aussagen machen den Menschen Angst. Und es ist besonders stillos, diese Ankündigungen beim Bundesverband der Banken zu machen, in deren Führungsetagen garantiert niemand auf die gesetzliche Rente angewiesen ist. Es muss Schluss damit sein, dass der Kanzler und seine Regierung den Menschen erzählen, dass sie zu wenig arbeiten und dass sie stärker belastet werden müssen. Zitat Ende. Besonders im Osten, wo die gesetzliche Rente für viele das einzige Alterseinkommen ist, löst das blankes Entsetzen aus. Unionsvizefraktionschef Sepp Müller und Mecklenburg-Vorpommerns CDU-Chef Daniel Peters distanzieren sich ebenfalls. Die Umfragewerte der Union rauschen in den Keller. Merz hat den Beitragszahlern klargemacht, ihr habt jahrzehntelang eingezahlt, jetzt bleibt euch die Basis, der Rest ist euer Problem. Private Vorsorge, bei steigenden Energiepreisen, Abgaben und einer Politik, die Eigentumsbildung systematisch erschwert, ist diese Forderung eine blanke Verhöhnung. Deutschland auf dem Weg in den ökosozialistischen Abgrund? Was sich hier abspielt, ist kein Unglück, sondern Programm. Die Koalition aus CDU, CSU und SPD hat sich zur grün-etatistischen Allianz gewandelt. Sie baut den Staat aus, subventioniert ihre Günstlinge, kürzt bei den Schwächsten und bei den Familien, die das System eigentlich tragen. Die Industrie bekommt Milliarden für den Industriestrompreis, die Pflegeheime werden zur Armutsfalle, Kinder und Behinderte verlieren Teilhabe, die Rente wird zur Mindestsicherung, gleichzeitig wächst der Verwaltungsapparat, die Subventionsmaschine läuft heiß und der Steuerzahler soll gefälligst stillhalten. Der Iran-Krieg treibt die Energiepreise neben dem ideologischen Klimawahn weiter in die Höhe. Die Wachstumsprognose liegt bei lächerlichen 0,5% und doch geht die Ausgabenparty ungebremst weiter. Der Staat schwimmt in Geld, weil er es sich aus den Taschen der Mitte holt. Die Privatwirtschaft verabschiedet sich entweder in die Insolvenz, in die Apathie oder ins Ausland. Was bleibt, ist der wiederholte Versuch, einen deutschen Sozialismus aufzubauen, diesmal unter schwarz-roter Flagge, mit ökosozialistischem Anstrich und militärischem Sockel. Die Bürger zahlen die Zeche und sie sollen auch noch dankbar sein.
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Kommentar von Janine Beicht. Deutschland ist ein Land, das sich selbst gern erklärt. Und zwar mit einer Ausdauer, die beinahe bewundernswert wäre, wenn sie nicht so häufig die Realität übertönen würde. Die Bevölkerung bewältigt ihren Alltag unter zunehmend belastenden Bedingungen. Während parallel eine Politik betrieben wird, die weniger an der Behebung realer Probleme interessiert ist, als an deren rhetorischer Umlackierung, so lange, bis sich selbst Verschlechterungen als Fortschritt verkaufen lassen. Dieses Land ist zur Bananenrepublik transformiert worden. Das ist kein Ausrutscher, es ist System. Die irrsinnigsten Debatten in den Talkshows laufen in Endlosschleife und die Widersprüche stapeln sich so hoch, dass sie offenbar für alle die Sicht versperren. Die Politiker der staatlichen Lenkung reagieren auf jede Krise mit derselben Mischung aus Symbolhandlungen, moralischen Appellen und ideologischer Starrheit. Sie erinnern dabei weniger an pragmatische Gestalter einer modernen Volkswirtschaft als an die Funktionäre einer vergangenen Epoche, in der die Planwirtschaft der DDR die Wirklichkeit mit ideologischen Parolen übermalte. Pressekonferenzen, Gipfel, Strategiepapiere und Aktionspläne – es ist eine unendliche Liturgie politischer Selbstvergewisserung entstanden. Damals wie heute wird das System nicht angepasst, sondern die Gesellschaft soll sich anpassen. Die Energiekrise, die geopolitischen Verwerfungen, die wirtschaftliche Schrumpfung und die demografische Zeitbombe werden nicht gelöst, sondern individualisiert, moralisiert und mit weiteren Regulierungen verschlimmbessert. Und doch liegt über diesem Land eine eigentümliche Ruhe. Nicht die gute, sondern diese seltsam abgeklärte, die entsteht, wenn Anspruch und Wirklichkeit sich so selten begegnen, dass ein Zusammentreffen schon als Ereignis gelten würde und man sich irgendwann fragt, wer eigentlich beschlossen hat, dass das alles völlig normal ist. Der Markt eskaliert, Berlin meditiert. Die Ruhe bleibt stabil. Einzig die Preise machen konsequent nicht mit. Vor allem an der Zapfsäule herrscht inzwischen eine gewisse Form von Raketenwissenschaft. Die Spritpreise steigen schneller, als jede politische Erklärung hinterherkommt. Offiziell liegt das an geopolitischen Spannungen im Nahen Osten, Stichwort Iran. Inoffiziell hilft Deutschland aber auch fleißig mit und packt rund 60% Steuern obendrauf, weil Explosionen offenbar erst richtig wirken, wenn der Staat sie zusätzlich begleitet. Zeitgleich warnt die Wirtschaft seit Monaten vor dem großen energetischen Nervenzusammenbruch. Die politische Reaktion darauf erinnert an einen morgendlichen Stuhlkreis, in dem man sich darauf verständigt, dass Probleme zwar existieren, aber bitte nicht so laut. Tankstellen dürfen Preise nur noch einmal täglich erhöhen, als ob der globale Ölmarkt sich künftig höflich an deutsche Bürozeiten hält. Parallel dazu feiert das Thema des Tempolimits ein Comeback, begleitet von Appellen, doch bitte alle ein bisschen weniger zu fahren, zu verbrauchen und im Idealfall einfach zu existieren. Das eigentlich Bemerkenswerte ist die intellektuelle Verrenkung dahinter. Eine globale Angebotskrise wird zur moralischen Frage des individuellen Verhaltens umetikettiert. Der Bürger soll's wieder einmal richten, mit kürzeren Wegen, Verzicht und schlechtem Gewissen an der Kasse. Die strukturellen und politisch hausgemachten Ursachen hingegen bleiben unberührt, wie der Elefant im Raum, der inzwischen offensichtlich als Teil der Einrichtung durchgeht. Die selbstverschuldete Abhängigkeit von fragilen Importen, energiepolitische Selbstbeschränkung und eine bemerkenswerte Abneigung gegen alles, was zuverlässig Strom liefert, ergänzt durch die fast schon absurde Parallelhandlung, dass vor der eigenen Küste durchaus nutzbare Ressourcen liegen, die man politisch lieber ignoriert, während man gleichzeitig funktionierende Kernkraftwerke abschaltet und teilweise irreversibel zurückbaut. Wind und Sonne liefern nicht nach Bedarf, sondern nach Wetterlage. Das ist eigentlich kein Geheimnis, das ist Grundwissen der Energietechnik. Und dennoch wurde genau auf dieser Basis ein System konstruiert, das so tut, als ließe sich diese physikalische Realität politisch überlisten. Und als wäre das noch nicht widersprüchlich genug, fließen indirekt auch noch mittel- und industriepolitische Kooperationen in globale Lieferketten, in denen andernorts, etwa in China, weiterhin massiv auf Kohlekraft gesetzt und deren Ausbau sogar staatlich gefördert wird. Mit anderen Worten, man verzichtet im Inland auf stabile Energiequellen, erklärt sich moralisch zur Vorreiternation, der erwartungsgemäß niemand folgt, und lagert die weniger eleganten Teile der Energieerzeugung gleich mit aus. Effizienz durch Verlagerung oder, weniger freundlich formuliert, man macht sich abhängig, verzichtet freiwillig auf eigene Optionen und wundert sich anschließend über die Rechnung. In der DDR war Energie

0: ebenfalls knapp. Nicht weil sie fehlte, sondern weil das System sie nicht effizient bereitstellen konnte. Die Antwort war nicht Reform, sondern Appell. Sparsamkeit wurde zur Tugend erklärt, Mangel zur Normalität. Der Unterschied zu heute liegt weniger im Mechanismus als im Narrativ. Heute spricht man von Transformation, damals von Planerfüllung. Das Ergebnis bleibt erstaunlich ähnlich. Die Realität wird nicht angepasst, sie wird erklärt. In Berlin scheint man tatsächlich der Überzeugung zu sein, dass sich ein globaler Markt durch die deutschen Verhaltensregeln disziplinieren lässt, eine Art linkspädagogischer Ansatz für Rohstoffe. Gerettet wird hier vor allem die Illusion, während die Industrie verschwindet und die Bevölkerung zuverlässig in den Zustand chronischer Zahlungsbereitschaft überführt wird, bis kein Geld mehr vorhanden ist. Wer nichts mehr produziert, kann auch nichts falsch machen. Die deutsche Wirtschaft sendet seit Monaten Signale, die so deutlich sind, dass man sie eigentlich nur noch ignorieren kann, wenn man es bewusst will. Denn Produktionsrückgänge, sinkende Auftragseingänge, Investitionszurückhaltung und die Verlagerung ganzer Kapazitäten ins Ausland sprechen eine klare Sprache, die sich real betrachtet eigentlich nicht mehr schönreden lässt, es sei denn, man hält sich die Ohren zu und singt laut das neueste sozialistische Transformationslied aus dem Wirtschaftsministerium. Wenn ein Konzern wie BASF beginnt, zentrale Teile seiner Produktion außerhalb Deutschlands auszubauen, dann ist das keine Laune eines Vorstands, der plötzlich Fernweh hat, sondern das Ergebnis einer nüchternen Kostenrechnung, bei der die Energiepreise einfach zu hoch, die Regulierungen zu dicht und die Planungssicherheit zu gering geworden sind, um hierzulande noch langfristig wettbewerbsfähig zu bleiben, ohne dass man am Ende selbst für die eigene Stromrechnung betteln muss. Gleichzeitig trifft es längst nicht mehr nur die Schwerindustrie, sondern zunehmend auch das industrielle Herzstück des Landes, die Automobilbranche, wo große Namen wie Porsche und Mercedes Gewinneinbrüche melden. Und das nicht, weil plötzlich niemand mehr Autos kaufen will, sondern weil das gesamte Geschäftsmodell politisch so umgebaut wurde wie ein Fahrzeug, bei dem man den Tank entfernt und gleichzeitig höhere Reichweiten verspricht. Die forcierte Elektromobilität ist kein Ergebnis organischer Nachfrageentwicklung aus der Ökonomie heraus, sondern das direkte Resultat politischer Vorgaben, regulatorischer Zwänge und massiver Subventionen, die einen Technologiewechsel erzwingen sollen, unabhängig davon, ob der Markt ihn in diesem Tempo und zu diesen Kosten tatsächlich trägt. Produktionsentscheidungen folgen damit nicht mehr primär der Nachfrage der Kunden, sondern politischen Zielbildern. Es wird nicht mehr produziert, was sich verkauft, sondern was verkauft werden soll, weil die Klimahysteriker jede Abweichung als rückwärtsgewandte Klimaleugner-Brandmarkung abtun und den Staat zum obersten Dirigenten des technologischen Fortschritts erklären, der mit dem Taktstock wedelt und schneller, grüner, teurer ruft. Genau hier beginnt der Moment, in dem aus Marktwirtschaft eine Art betreutes Wirtschaften wird, das sich weiterhin Wettbewerb nennt, aber nur noch innerhalb enger Leitplanken stattfindet, als hätte man den Markt nicht reguliert, sondern domestiziert. Gefordert wird dennoch eine Wirtschaft, die gleichzeitig robust, flexibel, innovativ und hochproduktiv ist, während man die Parameter real so setzt, dass genau diese Eigenschaften immer schwerer entstehen können. Das hat weniger von Strategie als mehr von einer Versuchsanordnung, bei der das Scheitern bereits einkalkuliert ist. Das ist kein bloßer Zielkonflikt mehr, das ist ein offener, systemischer Widerspruch, denn wirtschaftliche Logik ist simpel. Wer höhere Kosten hat als seine internationale Konkurrenz, der verliert. Wer keine Planungssicherheit hat, der investiert nicht. Und wer beides gleichzeitig erlebt, der zieht sich zurück oder verlagert. Und zwar nicht einfach nur ins schöne Sachsen, sondern gleich nach China oder in die USA, wo man offenbar noch nicht ganz so weit ist mit der grünen Erleuchtung. Ach, und währenddessen soll natürlich zeitgleich alles auf Kriegsindustrie umgebaut werden, weil plötzlich die Rüstung der neue Hoffnungsträger ist. Die große Frage lautet nur, ob plötzlich der klimafreundliche Panzer existiert oder die nachhaltige Bombe. Genau das alles passiert gerade, sichtbar, messbar und mit Ansage, und die politische Reaktion darauf besteht nicht in einer ehrlichen Korrektur der Rahmenbedingungen, sondern in einer neuen, besonders hübschen Erzählung. Man spricht von Transformation, von Strukturwandel und von Zukunft, als wären das Naturgesetze und keine politisch gestalteten Prozesse, die man jederzeit auch anders gestalten könnte, wenn man nur wollte. Doch Veränderung funktioniert nicht durch Verkündung und Appelle, sondern durch konsistente, verlässliche Rahmenbedingungen. Und genau diese fehlen hierzulande, weil die Idiokraten der Klimapolitik die Idee für unveränderlich halten und die Realität sich gefälligst anzupassen hat, notfalls mit einem kleinen Schubs aus den Medien oder dem Ministerium. Stattdessen erleben wir einen Realitätsbiegefetischismus in Reinform, bei dem die Idee feststeht, die Wirklichkeit hat sich anzupassen, und wenn sie das nicht tut, wird sie nicht hinterfragt, sondern rhetorisch umgebaut, bis sie wieder ins gewünschte Narrativ passt, wie ein besonders widerspenstiges Lego-Teil. Gleichzeitig nimmt die direkte Einmischung in die wirtschaftlichen Prozesse weiter zu, durch immer neue Vorgaben, durch Förderstrukturen, durch Verbote und durch politische Zielkorridore, alles im Namen der großen grünen Wende, die offenbar nur dann funktioniert, wenn die Wirtschaft vorher ein bisschen leidet. Das ist der entscheidende Punkt, an dem sich die Denkweise verschiebt. Sie glauben ernsthaft, ein komplexes, global vernetztes Wirtschaftssystem zentral steuern zu können, obwohl es auf Millionen dezentraler Entscheidungen von Unternehmen und Verbrauchern basiert, die sich nicht per Bundestagsbeschluss umprogrammieren lassen. Das Ergebnis ist zwangsläufig eine Fehlallokation von Ressourcen. Investitionen fließen nicht mehr dorthin, wo sie wirtschaftlich sinnvoll sind. Und genau an diesem Punkt drängt sich der Vergleich zur DDR auf. Nicht als platte Gleichsetzung, sondern als klare strukturelle Parallele. Denn auch dort wurde zentral festgelegt, was produziert werden soll. Und auch dort wurde der Markt durch Vorgaben und Fünfjahrespläne ersetzt. Und auch dort entstand ein System, das formal noch funktionierte und real immer weiter an der tatsächlichen Nachfrage vorbeiproduzierte, bis die Regale leer und die Bürger tatsächlich genervt waren. Die Folge war nicht mehr Effizienz, sondern ein permanentes Hinterherlaufen hinter der eigenen Fehlsteuerung, bis das Ganze schließlich zusammenbrach wie ein Kartenhaus. Deutschland ist noch nicht dort angekommen, aber die Richtung ist unverkennbar. Und das eigentlich Erstaunliche ist nicht einmal diese Entwicklung selbst, sondern die Tatsache, dass sie kaum noch ernsthaft hinterfragt wird, weil die Versessenen jede Kritik als rückwärtsgewandt und unsolidarisch abtun, als wäre der freie Markt plötzlich der Klassenfeind. Warum bleibt es trotz dieser charmanten Form der Wohlstandsvermeidung so auffallend still? Oder haben einfach alle beschlossen, dass Empörung auch nur unbezahlte Mehrarbeit ist? Bunt gedacht, schief gelaufen. Die offizielle Linie behandelt Migration wie die Antwort auf alles. Fachkräfte, Wachstum, Demografie, man muss nur genug Menschen ins System kippen und schon läuft der Laden von selbst. Das Problem ist nur, dass die Wirklichkeit sich weigert mitzuspielen. Ein erheblicher Teil der Zuwanderung taucht im Arbeitsmarkt gar nicht erst auf, dafür aber zuverlässig im Sozialsystem. Eingezahlt wurde wenig, ausgezahlt wird viel, während die Beitragszahler zunehmend die Rolle des Dauerfinanziers übernehmen und das System unter der Last ächzt. Die politischen Gegenmaßnahmen folgen einer bemerkenswert konsistenten Logik. Mehr Belastung für die Leistungsträger bei gleichzeitig sinkender Gegenleistung. Die strukturellen Probleme bleiben dabei zuverlässig ausgespart. Das Türkei-Abkommen wirkt in diesem Kontext wie ein sakrosanktes Relikt, das jeder kennt, aber keiner anzufassen wagt. Parallel dazu steigen die Kriminalitätszahlen, die öffentliche Erzählung konzentriert sich auffällig wenig auf die Betroffenen, während Täter oft erstaunlich glimpflich davonkommen. Veranstaltungen werden abgesagt, weil Sicherheit zu teuer ist, andere finden statt und werden als kultureller Gewinn verkauft, obwohl die Schieflage immer offensichtlicher wird. Dennoch wird diese Form der Migration weiterhin mit eiserner ideologischer Konsequenz verteidigt. Und die Politik verkauft das Ganze als besonders großzügiges Gruppenprojekt der Vielfalt. Die Problemlage ist offensichtlich, aber wer sie benennt, wird sofort als Nazi gebrandmarkt. Was man jedoch zuverlässig ausblendet, ist der kleine Schönheitsfehler im Konzept. Die propagierte Vielfalt hat die charmante Angewohnheit, sich mit den eigenen Maßstäben anzulegen. So kollidieren liberale Errungenschaften wie die gesellschaftliche Akzeptanz von LGBTQ oder auch andersreligiöse Lebensweisen mit kulturellen Prägungen, in denen genau diese Lebensrealitäten nicht nur abgelehnt, sondern teils offen feindlich betrachtet werden. Der Widerspruch wird umso offensichtlicher, wenn man bedenkt, dass ein Teil derjenigen, die heute in Europa Schutz suchen, ursprünglich auch vor genau solchen repressiven gesellschaftlichen Strukturen geflohen sind. Nun importiert man genau diese Konfliktlinien in eine Gesellschaft, die sich gleichzeitig als besonders tolerant und progressiv versteht, ohne ernsthaft zu klären, wie diese gegensätzlichen Wertesysteme langfristig zusammen funktionieren sollen. Stattdessen wird die Existenz dieses Spannungsfelds rhetorisch eingeebnet, als ließe sich ein kultureller Grundkonflikt durch ein lautes Schweigen einfach ausblenden. In der DDR importierte man keine Personen von außen, sondern propagierte die Überlegenheit des Systems trotz chronischem Personalmangel und ständiger Republikflucht der eigenen Bürger. Und heute importiert man Menschen und propagiert die Überlegenheit der multikulturellen Ökonomie trotz Integrationsrealität und wachsender Belastung, nur dass man diesmal statt Brüderlichkeit der Werktätigen Vielfalt als Chance sagt und dabei genauso überzeugt und ideologisch reinklingt. Sie setzen weiter auf glaubensbasierte Narrative statt auf harte Zahlen, weil das Dogma der offenen Gesellschaft unbedingt aufrechterhalten werden muss. Sie sind besonders eifrige Gärtner, die Unkraut mit grüner Farbe übermalen und dann behaupten, der Garten sei jetzt bunter. Es bleibt auffallend still im Land der Widersprüche, weil man lieber weiter von Fachkräftemangel spricht, statt zuzugeben, dass der eigentliche Mangel an einer realistischen Politik liegt, die endlich mal die Realität statt die Ideologie bedient. Willkommen rein, raus nur mit Antrag. Während man über Jahre hinweg die Öffnung der Grenzen mit der Ernsthaftigkeit einer moralischen Pflichtübung zelebriert hat und staatliche Zurückhaltung gegenüber Migration fast schon wie ein politisches Gütesiegel vor sich hergetragen wurde, läuft im Inneren längst eine Entwicklung, die erstaunlich leise daherkommt für das, was sie eigentlich bedeutet. Regelungen aus dem Umfeld von Wehrpflicht und staatlicher Verfügbarkeit greifen plötzlich ziemlich beherzt in ein Recht ein, das man bis vor kurzem noch unter eine Art politischen Glassturz gestellt hatte. Anschauen erlaubt, anfassen bitte nicht, die Bewegungsfreiheit der eigenen Bürger. Es geht dabei längst nicht mehr um theoretische Gedankenspiele für Podiumsdiskussionen, sondern um gesetzlich festgeschriebene Möglichkeiten, die am Ende ziemlich praktisch werden können. Längere Auslandsaufenthalte nur noch unter Vorbehalt, Rückkehr nicht mehr ganz so freiwillig und dazwischen ein wachsender Dschungel an Formularen, Genehmigungen und Zuständigkeiten, der so elegant daherkommt, dass man fast übersieht, wie effektiv er genau diese Freiheit einhegt. Auf der einen Seite ein Staat, der seine Grenzen nach außen über Jahre hinweg mit einer Gelassenheit geöffnet hat, die selbst im europäischen Vergleich auffällt, oft ohne ernsthafte Kontrolle, ohne durchgehende Identitätsfeststellung, ohne klare Linie, wer eigentlich kommt und warum er bleibt. Auf der anderen Seite exakt derselbe Staat, der nun beginnt, die Bewegungsfreiheit der eigenen Bürger neu zu vermessen, natürlich nicht als Einschränkung, das wäre ja zu direkt, sondern feinsäuberlich verpackt in Verwaltungslogik, Zuständigkeitsfragen und Genehmigungsarchitektur, die am Ende alle denselben Effekt haben. Der Bürger wird zur planbaren Ressource. Das ist kein beiläufiges Detail, das ist ein ziemlich grundlegender Bruch in der inneren Dramaturgie staatlichen Handelns. Denn eine offene Gesellschaft definiert sich nicht nur darüber, wie großzügig sie nach außen wirkt, sondern darüber, wie konsequent sie nach innen mit Rechten umgeht. Wenn Grenzen für Zuwanderung politisch relativiert werden, während sie für die eigene Bevölkerung plötzlich wieder an Gewicht gewinnen, entsteht eine bemerkenswerte Umkehr der Maßstäbe. Freiheit ist dann kein Prinzip mehr, sondern eher eine Art situatives Angebot. Der Vergleich zur DDR kommt hier nicht als rhetorischer Reflex daher, sondern aus der Struktur selbst. Auch dort war die Ausreise kein selbstverständlicher Vorgang, sondern ein verwaltetes Ereignis. Der Staat entschied, wer gehen durfte, wie lange und unter welchen Bedingungen. Die Begründungen klangen anders, die Funktionsweise hatte jedoch einen vertrauten Kern. Bewegungsfreiheit war kein Ausdruck individueller Souveränität, sondern Teil staatlicher Planung. Deutschland bewegt sich sichtbar in eine Richtung, die dieses Prinzip wieder aufnimmt, nur deutlich eleganter verpackt, technokratischer, mit besserem Wording und ohne das unangenehme Gefühl, es laut aussprechen zu müssen. Es heißt nicht Verbot, sondern Regelung, nicht Einschränkung, sondern Organisation, was in etwa so beruhigend klingt wie ein freundlicher Hinweis kurz bevor die Tür zufällt. Am Ende bleibt der Effekt derselbe, ein Staat, der beginnt, die Verfügbarkeit seiner Bürger zu definieren. Das ist keine besonders stringente Politik, das wirkt eher wie ein System, das seine eigenen Maßstäbe verlegt hat und sie je nach Bedarf neu zusammensetzt. Und wieder fügt es sich erstaunlich reibungslos in das Gesamtbild eines Landes ein, das sich mit großer Ausdauer selbst erklärt, während es sich gleichzeitig immer weiter von seiner eigenen Logik entfernt und dabei eine fast bewundernswerte Ruhe bewahrt. Die große Ruhe vor der Einsicht, die niemand haben will. Was hier sichtbar wird, ist lediglich ein kleines Fragment. Die Widersprüche politischer Entscheidungen der letzten Jahre hätten längst das Volumen einer eigenen Enzyklopädie erreicht. Am Ende bleibt also weniger die Frage, ob all diese Paradoxien existieren, sondern warum sie offenbar kaum Reibung erzeugen. Ein System, das gleichzeitig moralisch überhöht, ökonomisch ausgehöhlt und administrativ verdichtet wird, müsste eigentlich Widerstand produzieren, wie ein überlasteter Stromkreis Funken. Stattdessen passiert etwas anderes. Es wird hingenommen, rationalisiert, wegmoderiert oder schlicht in den privaten Alltag ausgelagert, wo es dann möglicherweise als persönliches Pech durchgeht. Das eigentlich Interessante liegt damit nicht mehr im politischen Handeln selbst, sondern in der gesellschaftlichen Reaktion darauf oder, präziser gesagt, im Ausbleiben dieser Reaktion. Denn die Mechanik dahinter ist keine besonders komplizierte. Wer permanent mit widersprüchlichen Signalen konfrontiert wird, wer erlebt, dass offensichtliche Brüche folgenlos bleiben und Kritik sozial sanktioniert wird, der passt sich nicht aus Überzeugung an, sondern aus Effizienz. Man spart Energie, indem man nichts mehr hinterfragt. Eine Art erlernte Gleichgültigkeit, die nicht laut ist, sondern erstaunlich funktional. Und genau hier wird es unerquicklich. Warum gehen Menschen für symbolische Konflikte auf die Straße, für ferne Krisen, für identitätspolitische Stellvertreterdebatten oder private Lebensentwürfe, während die eigentlichen materiellen und rechtlichen Grundlagen mit bemerkenswerter Gelassenheit behandelt werden? Warum entsteht Empörung dort, wo sie kulturell erwartet wird, aber nicht dort, wo sie existenziell naheliegend wäre? Das hier ist kein Ausrutscher, kein isolierter Fehler im System, sondern lediglich ein Ausschnitt eines größeren Musters, eines Zustands, der sich stabilisiert hat, weil er nicht ernsthaft in Frage gestellt wird. Das sogenannte Bananenland ist damit kein plakativer Vorwurf, sondern eher eine nüchterne Beschreibung eines Systems, das sich selbst genügt, solange niemand ernsthaft daran rüttelt. Die vielleicht unbequemste Erkenntnis ist, dass die größte Stabilität dieses Systems nicht aus politischer Stärke entsteht, sondern aus gesellschaftlicher Passivität. Und solange sich daran nichts ändert, bleibt es genauso still, wie es ist.
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1: Willkommen beim Rügenradio, am Mikrofon für euch der Jason. Und heute ist das Studio hier in Bergen mal wirklich richtig voll. Zu Gast habe ich einen bekannten Namen, Norbert Dahms. Der war schon mal hier, da ging es um andere Themen. Und heute geht es zum Beispiel um das Thema Windkraft. Und wer da eigentlich noch wichtig ist, ist zum Beispiel der Richard. Der macht nämlich eine Filmdoku in ganz Deutschland über die Windkraft. Und ihm ist es auch ganz wichtig, dass wir hier mal auf Rügen das beleuchten, wie das hier auf Rügen aussieht mit der geplanten Windkraft, weil wir auf Rügen ja hier auch einige riesenmonstrige Windräder bekommen sollen, die normalerweise bisher nur auf dem Meer sind. Also was jetzt offshore ist, in dieser Größe soll jetzt auch onshore kommen. Die beiden waren gestern auch schon hier auf der Insel unterwegs, zusammen mit dem ganzen Filmteam, was jetzt hier im Studio drin ist. Und die wollen sich dort mal ein Bild machen, was wir da tun können. Ob wir überhaupt eine Chance haben, dagegen vorzugehen, das werden wir hier mal in dieser Sendung jetzt beleuchten. Und erstmal herzlich willkommen, Richard.
2: Einen wunderschönen, krafterfüllten guten Tag. Und auch einen ganz lieben Dank für die Einladung. Und schön, dass wir hier zusammengekommen sind in schöner Runde. Ja, du hast es schon angesprochen. Auch ich spüre, dass dieser Windkraftausbau über die Menschlichkeit geht, über das Recht auch der Natur. Und ich habe mir einen Vortrag angeschaut von dem lieben Andreas, der die Waldbürgerinitiative gegründet hat in Thüringen, bei mir in meiner Heimat. Und habe gemerkt, so, das kann nicht sein, dass sowas nicht im Mainstream kommt, dass sowas nicht berichtet wird, was auch so ein Schatten mit dieser Windkraft über das Land geht, über die Menschen, über die Tiere. Und habe mir dann gedacht, dass die Bürgerinitiativen doch besser aufgestellt sind, wenn sie alle vereint miteinander ein Wort bekommen, eine Sprache bekommen, ein Bild bekommen. Und deswegen freuen wir uns, dass wir heute hier sein dürfen. Mit dabei im Gepäck habe ich auch den lieben Dieter, den Insider, den würde ich auch noch mal kurz zu Wort kommen lassen.
3: Ja, wunderschönen guten Morgen hier auf Rügen. Herzlichen Dank, lieber Norbert, lieber Jason, dass wir hier auch Flagge zeigen können. Ich habe heute Morgen so einen Traum gehabt und da habe ich mir so vorgestellt, ganz Deutschland ist eingepackt wie im Wintermantel und der Reißverschluss ist von unten bis oben zu. Wir können kaum noch atmen. Die Windkraft wird auf uns draufgepackt und wir fangen jetzt an, den Reißverschluss vom obersten Nordosten bis in den Süden Deutschland zu öffnen. Wir reißen einfach die Jacke auf und alle Windkraftanlagen oder nicht Windkraft, sondern Windindustrieanlagen fallen einfach runter. Und damit wäre das Problem gelöst, weil tatsächlich ist es so, das ist mir auch aufgefallen, es geht hier nur um Geld und das, was man sonst mit Kokain macht, wollen die Leute vielleicht jetzt mit Windkraft machen. Langfristige Unterstützung, langfristiges Geld, 20 Jahre lang kassieren über ein kriminelles Gesetz, das EEG-Gesetz. Und dafür werde ich heute auch noch mit Richard zusammen einen Sonderpodcast machen und das werden wir auch noch einstellen. Da werde ich mal richtig aufklären, was es bedeutet mit dem Energieeinspeisegesetz, mit dieser Zwangseinspeisung von Energie, die dazu führt, dass der Bürger enteignet wird. Wir müssen alle zahlen, jeder Bürger muss zahlen. Normalerweise hat jeder Souverän das Recht zu sagen, was er möchte, aber es wird alles aufoktroyiert und das muss sich ändern. Und von daher danke ich euch, dass ich hier dabei sein darf. Ich gehe mal wieder weiter an den Jason.
1: Dazu kommen wir nachher noch, um die Details, vor allen Dingen die gesetzlichen Details jetzt zu klären, wie es aussieht, wie die rechtlichen Lagen sind und vor allen Dingen, es geht jetzt erstmal um den regionalen Bezug. Ihr wart gestern hier auf Rügen unterwegs, Norbert, die Frage würde an dich gehen. Gestern wart ihr hier auf Rügen unterwegs und habt euch die Insel angeguckt von weit oben. Mich hätte mal interessiert, wie das dann so in dem Sinne gelaufen ist, dass ihr euch die Insel angeguckt habt und was habt ihr gestern gemacht auf der Insel jetzt hier, wo ihr euch da verteilt habt und geguckt habt, was da war.
4: Ja, hallo, erstmal einen schönen guten Morgen von mir auch an alle Leute, auch die Zuhörer. Wie gesagt, wir waren gestern unterwegs, natürlich nicht auf der ganzen Insel, sondern wir waren nur auf der Halbinsel Jasmund unterwegs und haben uns dort versucht, den höchsten unbewaldeten Punkt herauszusuchen bei Promeusel. Und dort haben wir uns auf dem Hügelgrab gestellt. Also ein wirklich schon sehr altes Hügelgrab, was so circa 4.000 bis 5.000 Jahre alt ist. Um einfach mal den Bezug zu bekommen zur Historie von Insel Rügen und den Kulturlandschaften hier. Die Sicht war leider nicht ganz so gut, wie ich mir das vorgestellt hatte, weil man eigentlich von der Stelle heraus über die ganze Insel schauen kann, bei klarer Sicht bis nach Stralsund und man dann auch die Volkswerfthalle sehen kann und auch die Pylone der Rügenbrücke. Weil dann kann man sich das nämlich besser vorstellen, was das bedeutet, wenn so eine Riesenanlagen auf die Insel kommen würden, um das zu visualisieren, die ganze Geschichte. Nur mal zum Vergleich, die Volkswerfthalle ist 74 Meter hoch und die Pylone der Rügenbrücke sind, glaube ich, nach meines Wissens 128 Meter hoch. Und man kann sie von Nähe Sassnitz, von der Halbinsel Jasmund auch sehen, bei klarer Sicht. Und sie sind ungefähr 50 Kilometer weg. Und wenn ich dann daran denke, dass da vielleicht eine Anlage kommen soll, die 140 Meter Rattennarbenhöhe haben kann und teilweise bis zu 1000 Meter an die Siedlung rangeführt werden soll, da wird mir schwindelig. Jetzt bin ich schon wieder zu weit ausgeholt. Also ich wollte einfach nur sagen, gestern war es gut. Wir haben echt ein schönes Stelle gefunden und haben uns da nett unterhalten, haben auch guten Dreh gehabt, denke ich mal. Es bleibt gespannt, wenn das nicht abgedreht ist und ins Internet gestellt wird.
1: Ja, Norbert, mich würde an der Stelle nochmal interessieren. Und zwar, wir haben hier auf Rügen, ich habe gehört, 3% der Fläche von Rügen soll für Windkraft laut Plan verwendet werden. Ist für mich irgendwie unbegreiflich, weil es gibt andere Regionen, wie zum Beispiel Usedom, da wird gar keins hingestellt. Was ist der Unterschied jetzt zwischen Usedom und Rügen?
4: Na gut, die Insel Usedom ist ein bisschen kleiner und die waren natürlich wahrscheinlich ein bisschen klipper drauf und haben gesagt, wir lassen uns mal die ganze Insel unter Naturschutz stellen und sind dann mit außen vor. In meinen Augen ein sehr cleverer Schachzug. Leider haben wir es auf der Insel nicht hingekriegt, das Gleiche zu tun, sondern wären vielleicht auch außen vor gewesen. Die Sachlage ist zurzeit so, also das Land Mecklenburg-Vorpommern soll im Schnitt 2,1% seiner Fläche als Windeignungsgebiete ausweisen, verpflichtend. Und der Landkreis Vorpommern-Rügen, der gemeinsame Landkreis, früher ja mal nur die Insel Rügen, die ja fusionieren musste mit dem nordvorpommerschen Landkreis, darf dann innerhalb dieses Landkreises auch wiederum mehr Fläche zur Verfügung stellen als der ehemalige Landkreis Nordvorpommern. Was in meinen Augen ja auch schon wieder eine Ungerechtigkeit darstellt, dass wir eben nicht nur 2,1, sondern so um die 3% Windeignungsfläche darstellen sollen. Das ist natürlich ein massiver Ausbau. 3% klingt erstmal nicht viel, aber wenn man über die Insel schaut und guckt sich die geplanten Windeignungsflächen an, 34 Gebiete sind vorgesehen. Also ich möchte es eigentlich gar nicht erleben, wenn das dazu kommen sollte.
1: Ja, wir haben jetzt von der Sache erstmal den optischen Bereich ein wenig beleuchtet. Da sind wir uns sicherlich alle einig, dass das eine völlige Katastrophe auch in Sachen Tourismus wäre auf dieser Insel, wenn hier wirklich Windkraftanlagen dieser Größe hierher kommen. Wir hatten mal vorhin den Größenvergleich. Die höchste Erhebung auf Rügen ist, glaube ich, der Peakberg mit 161 Metern. Ja. Der wäre dann eigentlich klein im Vergleich zu so einer Radnabenhöhe, oder?
3: Da sind wir, bei den Windkraftanlagen sind wir bei 173 Meter und insgesamt bis 280 Meter gehen wir dann. Also man kann sich das so vorstellen, das ist das Doppelte. Und im Grunde genommen würden dann die Windkraftanlagen, die Windindustrieanlagen, das Bild von Rügen komplett verändern. Eines kommt noch hinzu und das wird oftmals vergessen. Neben den Windindustrieanlagen braucht es auch noch Netze. Das heißt, die Hochspannungsleitungen, die Umspannwerke, die werden auch noch gebaut. Und jetzt kommt noch eines hinzu. Das wissen die allerwenigsten. Die Batteriespeicherwerke, die werden auch noch genauso privilegiert genehmigt wie Windindustrieanlagen. Das bedeutet noch mehr Fläche mit Industriespeicheranlagen, Energie in Anführungsstrichen, Speicheranlagen. Diese ganzen Batteriespeicheranlagen funktionieren höchstens stündlich. Da kommt also keine permanente Energie her. Und das ist eine reine Witzrechnung. Und wenn man jetzt hingehen würde und würde wenigstens die Gesamtfläche von 2,1% nicht nur für die Windindustrieanlagen, sondern auch für die Umspannwerke bzw. für die Überlandleitungen nutzen, dann hätte man nicht mehr so viel Gebiete, dann wäre das viel weniger. Das wird aber nicht gemacht. Da wird wieder der Bürger verarscht. Ich bin da sehr deutlich. Und ich denke, steht auf, macht euch einen Kopf drum, guckt euch die Gegend an. Wo sind die Umspannwerke? Wo sind die Leitungen? Es dauert Jahre, bis zu einem Jahrzehnt, bis ein Kabel in die Erde gelegt werden darf, weil teilweise Bürger enteignet werden müssen, weil es sonst gar nicht geht, weil jeder Bürger, der einen gesunden Menschenverstand hat, der sagt, bei mir geht kein Kabel her. Und wir sind hier in einem Gesetzesrahmen, den wir einhalten müssen und auch das muss die Windkraft. Und deswegen haben wir genau dieses Problem der Netze und der Umspannwerke, die noch nicht mal beantragt worden sind. Es gibt also noch nicht einmal Anträge für Umspannwerke. Das muss man sich vorstellen. Das ist das Gleiche, man baut ein Atomkraftwerk und es ist kein Kabel da. Also ich weiß nicht, man sollte mal wirklich den gesunden Menschenverstand einschalten. Ja, gib mal weiter an Richard.
1: Braucht man doch eigentlich gar nicht, wenn man ein Windkraft, eine Windmühle, die man hinstellt, wenn die fertig ist, bringt die doch bereits Geld, egal ob die Strom liefern kann oder nicht. Von daher, das ist doch die Gesetzmäßigkeit. Und deshalb ist es doch völlig zweitrangig, ob die Dinger überhaupt am Netz sind. Wir haben es zum Beispiel im Offshore-System so gehabt, dass da Windkraftanlagen, die Generatoren und das ganze Zeug gelaufen ist, um die mit Strom zu versorgen als Inselbetrieb. Die standen da, die haben Geld gekostet und vor dem Betreiber haben sie sogar Geld gebracht. Das ist die Gesetzmäßigkeit. Ich weiß es selber auf Rügen, wir haben eine Leitung aufs Festland. Ja? Wir haben die oben drüber geht. Die Kapazitäten sind sehr eng gestrickt, wenn hier im Sommer Hochsaison ist und die Leute alle abends nach Hause kommen zum Sonnenuntergang und dann ihre 1000 E-Bikes und Fahrräder und E-Autos laden, dann ist es auch schon oft vorgekommen, dass in Bereichen von Mönchgut oder hier auf Rügen, einige Bereiche, andere noch, dass da eben bei Sonnenuntergang das Licht ausging, weil die Netze einfach überlastet waren. Die Netze sind ja noch aus DDR-Zeiten. Das ist ja jetzt nicht dafür gemacht, solche Kapazitäten hier zu übertragen. Da ist sicherlich für die damalige Zeit eine Sicherheit drin gewesen. Aber doch beileibe nicht diese Größen. Und wenn wir zum Beispiel einen Feiertag haben, ich sehe es mit Schrecken, hier werden überall neue Solarfelder gebaut. Und wenn wir das Pech haben, dass wir Solarstrom kriegen einen relativ kalten Tag mit viel Wind, ja, und das am Wochenende ist, dann haben wir das Problem, dass wir über die 50 Hertz nach oben kommen und damit auch schon wieder ein Blackout auslösen können. Jetzt, also technisch weiß ich, sie sind der Sache große Grenzen gesetzt. Für mich ist aber eigentlich mal wichtig, dass man das mal klar macht, was zu diesen riesengroßen Windrädern noch alles dazukommen muss.
3: Also diese riesengroßen Windräder sind nicht in der Lage, die Grundlast überhaupt tragen zu können. Man spricht dann von Dunkelflauten und die können auch mal eine Woche sein. Und das bedeutet, wir brauchen zumindest Gaskraftwerke. Es sind 70 Gaskraftwerke geplant zur Grundlastübernahme. Das heißt, man will den Kohleausstieg, der Atomausstieg ist schon gelaufen, wobei ich das absoluten Quatsch finde. Die neuen Thoriumreaktoren haben die Möglichkeit, den Strom sicher zu verbrennen, beziehungsweise sicher herzustellen, die Energie, die wir brauchen. Und jetzt kommt es. Es sind ja Atommüllverbrennungsanlagen. Das heißt, wir arbeiten den alten Atommüll, der in der Asse liegt und der bei Urenco in Gronau in der Halle gestapelt ist, den brauchen wir auch. Wir könnten sogar hingehen und den Franzosen den Atommüll abkaufen und in unseren selbst konstruierten Atomenergieanlagen Modell 5.0 oder Ausbaustufe 5.0, das ist das Neueste, die nicht mal mehr wassergekühlt sind, sondern salzgekühlt sind, die könnten wir nutzen, diesen Atommüll und den aufbrauchen bis auf null, dass keine Radioaktivität mehr da ist. Das wird den Bürgern alles nicht erzählt. Warum? Weil ARD und ZDF bringen es nicht. Wir werden hier verdummdäubelt und Jason, ich bin froh, dass es dich gibt, dass du so ein offener und ehrlicher Kerl bist und dass du uns hier auch mit unterstützt. Also es braucht viel, viel mehr als das, was zurzeit in der Windlobby versucht wird. Aber die Windlobby, muss man ganz ehrlich sein, die stecken sich nur die zweifachen, also die zweistelligen Dividenden ein, in Höhe zwischen 10% und 15%. Darum geht es den Leuten und den Bankern genauso. Es geht um eine langfristige Finanzierung. Wenn ich mal so ein bisschen philosophiere, dann denke ich sogar darüber nach, was hat die Legislative damit zu tun gehabt, ein Gesetz zu entwickeln, das dann sozusagen den im Bundestag sitzenden langfristig Renditen sichert, auch wenn sie im Bundestag nicht mehr drin sind, nur weil sie Anteile an Windkraftanlagen haben. Da muss man doch mal drüber nachdenken, ob da vielleicht eine Verbindung herrscht. Denn ich glaube, das ist der Kern des Seins bei denen, so nach dem Motto, wessen Brot ich esse, dessen Lied ich singe. Und der Vorsitzende vom Bundesverband Windenergie damals, der hatte sehr schön der Legislative die Hand geführt. Und ich komme nochmal auf das EEG-Gesetz. Das ist das hauptkriminelle Gesetz. Ist dieses Gesetz vorbei? Oder wird es nicht mehr befolgt oder wird es gecancelt aufgrund dessen, dass es kriminell ist, dann ist die Windenergie sofort zu Ende, weil sie auf keinen Fall wirtschaftlich arbeitet. Zumindest nicht dann, wenn man permanenten, sicheren Strom braucht. Wenn man etwas anderes hat, ich sag mal, man hat 10 Autos, die man da laden kann und irgendwann mal benutzt, dann kann sicherlich Windstrom Sinn machen, aber so auf keinen Fall.
1: Ja, ich meine, du hast gerade nochmal die Alternativen beleuchtet. Das Traurige eigentlich, dieser Thoriumreaktor ist eine Entwicklung aus Deutschland, wird jetzt in China realisiert.
3: Ja, und Afrika auch.
1: Nicht weit von hier, Lubmin, ist ja ein Atommülllager. Ich will nicht sagen Endlager. Wahrscheinlich waren sie so clever und haben deswegen kein Endlager gemacht, weil sie wussten, aha, da kommt die Zeit, wir brauchen das Zeug wieder. Also es ist nicht so, dass wir energiemäßig alleine von LNG abhängig wären, von Kohle oder sowas. Wir könnten wirklich unseren Atommüll zu Strom machen. Also die Alternativen technischerseits wären auf jeden Fall gegeben. Nun möchte ich mal kurz darauf kommen. Und zwar, ich habe mich gewundert, in anderen Ländern habe ich nicht eine so eine Windmühle gefunden. Nicht eine, ja. Richard, vielleicht kannst du mir mal sagen, wir haben ja kurz schon über das EEG-Gesetz gesprochen. Das gibt es natürlich außerhalb der EU nicht, aber selbst auch in EU-Ländern gibt es nicht so einen Wahnsinn hier, dass ich ja nachts durch eine blinkende Autobahn fahre, links und rechts alles nur noch rot blinkend ist. Genauso, wenn ich jetzt hier in der Nacht glaube oder irgendwo da stehe und aufs Meer gucke, ist es alles nur noch blinkend. Und mittlerweile sage ich, wenn ich auf dem Wasser unterwegs bin, es ist ja nur noch eine Fahrrinne zwischen Trelleborg und zwischen Rügen. Es ist nur noch eine Fahrrinne. Der Rest ist vollgebaut mit Windkraft. Es sollen noch weitere 70 Anlagen dazukommen. Dann ist ja bald kein Platz mehr für die Schifffahrt. Mal abgesehen davon, dass es eine Gefahr ist, haben jetzt sogar die Schweden gesagt, aufgrund der militärischen Radarüberwachung stören die Dinger, wir wollen sie wieder weghaben. Ja?
2: Wurde auch in Deutschland gemeldet.
1: Ja, sicher, das haben die hier sicher auch mitgekriegt, aber wir sind uns mittlerweile einig, es ist ideologiegetrieben und es ist vor allen Dingen ein finanzieller Anreiz durch Gesetze, durch das EEG-Gesetz, was eigentlich nur dazu dient, die Masse auszunehmen. Das ist wahrscheinlich dasselbe wie der CO2-Steuer, der Luft besteuert wird. Kommen wir aber mal dazu, und zwar um das Technische. Bevor wir dann nochmal das Finanzielle dieser Sache beleuchten, ich brauche ja eine gewisse Energie, diese Ressourcen, die ich überhaupt erstmal brauche, um so ein Windrad zu bauen. Inklusive diesem riesengroßen Betonsockel, der weiß ich nicht, wie der wieder jemals aus der Erde kommen soll. Mhm. Ja. Von allen chemischen Verbindungen, die da noch sind, Abrieb etc., kommen wir nachher noch dazu. Aber alleine mal, jetzt würde ich gerne von dir wissen, der gesamte Bau eines Windrades in den 20 Jahren, wie das betrieben wird, nach EEG-Umlage, weil danach wird es abgerissen, da lohnt sich's nicht mehr. Wie viel Energie benötigt so ein Windrad zum Bau und wie viel bringt es in den 20 Jahren im Schnitt?
2: Also die genauen Zahlen kann ich dir natürlich nicht geben, aber durch unsere Reise durch ganz Deutschland mit wirklich wundervollen Bürgerinitiativen, aber auch Experten in der Physik, in der Materialbeschaffenheit, da geht es eigentlich schon beim Fundament los. Ja, du hast Anlagen, die jetzt bis zu 260, 280 Meter hochgehen. Die brauchen natürlich ein Stahlbetonfundament, was bis zu 10 Meter in die Tiefe geht, wo 18 Meter in die Tiefe geht, wo du schon mal eine Betonmasse hast von 6.000 Tonnen. Und wenn man sich das schon mal, jetzt haben wir ja die Möglichkeit, mit der künstlichen Intelligenz zu arbeiten, wenn man das schon mal als CO2-Ausschuss schon mal bei dem Fundament anfängt, dann müsste das Ding 200 bis 300 Jahre laufen, ja. Und da haben wir noch nicht mal von den Recharge-Verfahren, die ja dann alle 15 bis 20 Jahren noch jedes Windkraftrad ereilt. Das wurde dann nochmal überarbeitet, weil bis dahin ist es ja nicht mehr auf dem aktuellen Stand. Da geht es eigentlich schon los beim Fundament. Also diese ganze Windkraft-Problematik ist eine Art Religion geworden, ja. Den Menschen wird gesagt, wir brauchen das, sonst überlebt man nicht. Das ist gut, das ist Klimaschutz. Und dass viele Menschen, die machen das aus einem guten Herzen heraus. Ja? Die sagen, ey, ich will doch, dass es meiner Umwelt gut geht. Ich will, dass die nächste Generation gut geht. Und sind dann in diese Art Religion mit reingekommen, ohne zu hinterfragen, ist das wirklich die Erlösung für uns oder ist das eher das Teuflische, müsste ich schon fast sagen. Weil, wie du schon gesagt hast, wir haben Ressourcen, wie zum Beispiel auch das Kupfer, was jedes Windkraftrad braucht, bis zu 40 Tonnen. Das haben wir hier nicht in Deutschland. Das heißt also, das wird auf niedrigsten und brutalsten Bedingungen in Südamerika beschaffen. Wir haben da wirklich mit dem Thomas Mock drüber gesprochen. Da gibt es das sogenannte Scope-3-Verfahren. Das heißt also, diese ganzen Materialien, die für ein Windkraftrad benötigt werden, werden aus dem Ausland geholt, zählen natürlich nicht mit in die CO2-Bilanz eines Windkraftrads mit rein, weil wenn es da auch schon losgehen würde, wäre das Ding auch schon wieder vorbei. Und es wird halt auch die indigene Kultur in Südamerika komplett, ich möchte schon sagen, misshandelt. Es wird dieses Kupfer mit mit Laugen, mit Säuren abgearbeitet und es ist eine Umweltverschmutzung dort zustande gekommen, die es noch nie gab in unserer Menschheitsgeschichte. Und wir stellen uns dann hin mit einer gewissen Klimareligion oder Politik und sagen, wir machen jetzt schön grünen Strom. Das ist heuchlerisch und da geht es eigentlich schon los, dass diese ganzen Materialien mit der Langzeit-PFAS-Geschichte einfach mehr Zerstörung auslösen, als wir das bisher je gemacht haben. Und wir gehen jetzt auch an Orte, wie jetzt hier dieses wundervolle Rügen auch, wo sich nie jemand vorher hingetraut hat, hier die Umwelt zu zerstören, um uns hier was von Klimaschutz und Klimabefreiung zu erzählen.
1: Ja, den meisten Leuten hier auf Rügen wird das ja überhaupt nicht klar sein, dass dieses Windrad vermutlich nie diese Energie oder mit Sicherheit nie diese Energie erzeugt, die die Herstellung dieses Windrades gekostet hat.
2: Ja.
1: Und dann frage ich, okay, so rein vom Energiemäßigen, wenn ich eigentlich keine Ausbeute habe, also wenn ich kein Wind zur Energie am Ende umwandle, sondern nur Energie von woanders hierher bringe und versuche, diese Energie, die ich jetzt ausgebe, über Jahre ein Stückchen wieder zurückzukommen, ist ja das vom rein energietechnischen schon ein völliges Märchen, was ich da mache. Also es bringt ja am Ende gar nichts. Das ist so, als wenn ich eine Batterie lade, ja, dann langsam wieder entlade. Also mehr bringt es ja nicht. Und die Batterie bringt ja auch nicht mehr, als wie ich reinlade. Ja. Eher umgekehrt. Und so wird es wahrscheinlich auch bei den Windrädern sein. Und dann kommen wir mal auf diese, du hast gerade angesprochen, die PFAS-Geschichte. Erklär doch bitte mal einer, was hat es denn damit auf sich mit diesen Umweltgefahren? Also wenn dieses Ding schon mal dasteht, ja, und das Ding bewegt sich, was passiert dann eigentlich bei Hagel, bei Regen, bei Eis? Ja, dass wir das mal kurz beleuchten, weil der Bauer, der sagt, sieht ja nur die Kohle, die er da kriegt. Was passiert eigentlich mit den landwirtschaftlichen Nutzflächen, die da ringsrum stehen?
3: Also, lieber Jason, du bist genial. Als erstes möchte ich sagen, dass du den Kinderbuchautor jetzt auch noch mit ins Boot nimmst, finde ich klasse, finde ich einfach gut. Dieser Mensch hat tatsächlich eine Ideologie hervorgebracht als Wirtschaftsminister. Ich nenne ihn jetzt nicht beim Namen, aber ich sage mal, der Kinderbuchautor, der kann sich alles schönrechnen. In China werden die Anlagen gebaut und dann komme ich auch direkt auf PFAS. PFAS, das ist eine chemische Substanz, die von den Flügeln quasi in Nanogröße abrasiert wird, in abrasiv. Das heißt, durch die Flügelgeschwindigkeit bei einer Spitzengeschwindigkeit bis zu 400 Stundenkilometern in Verbindung mit Insekten, in Verbindung mit Vögeln, in Verbindung mit Regen, manchmal auch Hagel, lösen sich bis zu 90 Kilogramm von den Flügeln pro Jahr. Und die werden über die Luft auf die Felder verteilt.
1: Wir reden jetzt von einem Windrad.
3: Ja, das ist ja ein Windrad 90 Kilo.
1: Oha.
3: So, und wenn wir dann sagen 200 Windräder, wie hier auf Rügen, mal 90 Kilo, dann sind wir bei, waren das 1,8 Tonnen? So, also das heißt, dann sind wir schon in einem richtig großen Bereich. Und dann, wenn diese PFAS-Geschichten, da gibt es unterschiedliche PFAS bis zu 300 verschiedene PFAS-Sorten. Selbst in den Schuhen ist PFAS drin. Aber das wird über den Regen direkt von der Straße abgewaschen, geht in Gulli und geht dann in die Kläranlage. Nur bei den Windkraftanlagen aus 200 Meter Höhe, wenn da dann das PFAS abgerieben wird oder abgestoßen wird von, oder abrasiert wird von den Flügeln, dann fliegen die auch bis zu 5 Kilometer weit. Und die Felder im Bereich der Windkraftanlagen sind im Grunde alle PFAS verseucht. Das werden wir jetzt in Zukunft auch nachweisen. Das ist unser Plan von Indigene, dass wir hingehen und wir wollen also 10 Bauern aufrufen, dass sie uns ihre, ich sag mal, Früchte oder Bodengutachten, dass wir die dort machen können. Und dann werden wir auch nachweisen, dass diese PFAS-Belastung überall ist. Und nicht nur im Trinkwasser. Seit dem 12. Januar diesen Jahres gibt es eine PFAS-Verordnung von der EU. Es gibt also erstmals PFAS-Grenzwerte für Trinkwasser, ganz neu. Diese Grenzwerte sind natürlich noch ziemlich hoch angesetzt. Bei der Blutwäsche, die bei den Menschen stattfindet, wird immer PFAS ausgeschwemmt. Das heißt, da wird das, kann man also auch feststellen, wie viel Plastik schon in unseren Adern schwimmt. Man geht davon aus, bei jedem Menschen ist es pro Jahr ungefähr in einer Scheckkartengröße. So viel Plastik nehmen wir zu uns, so viel PFAS. Aber PFAS ist ja noch diese Teflon, das ist ja eine Teflonbeschichtung. Jetzt kommt hinzu, ich selber habe in 2011 einen weltexklusiven Vertrag zur Beschichtung von Windkraftanlagen mit einer Teflonbeschichtung gehabt. Gott sei Dank ist das nichts geworden, man hat es mir weggenommen. Deswegen habe ich auch kein schlechtes Gewissen, jetzt darüber zu sprechen. Das war nämlich der Sinn, diese PFAS-Geschichte war der Sinn, die Eisanhaftung an Windkraftanlagen zu unterbinden. Wir haben mittlerweile festgestellt, die bauen Heizungen ein, 10 kW Luftheizungen, damit sie dann die Flügel heizen, damit das Eis runterfällt. Das heißt, die Anlage bleibt stehen, wird aufgeheizt mit einer 10 kW Luftheizung, damit das Eis runterfällt und danach wird sie wieder laufen gelassen bei Eis. Das haben wir also wörtlich von einem Mitarbeiter der Firma Enercon, ich kann es so deutlich sagen, der hat das uns gesagt. So, und das sind so Eckpunkte. Diese PFAS-Belastung würde natürlich, jetzt denke ich mal wieder ein bisschen laut, in Zusammenhang mit Mercosur dazu führen, dass man sagt, oh, was ist denn da im Hintergrund? Was passiert denn da mit unseren lieben Landwirten oder Bauern, die uns mit guten Lebensmitteln versorgen müssen oder sollen? Ich sage jetzt mal, oder ich könnte mir vorstellen, die Bauern sollen enteignet werden, weil die Böden nicht mehr in der Lage sind, gesunde Lebensmittel herzustellen, weil das PFAS in die Lebensmittel geht und dann sogar in die Gene reingeht. Und da sind wir wieder bei unserem Indigene, in die Blutlaufbahn. Und das bedeutet eine langfristige Enteignung der Bauern. Da hat man jetzt vorgebeugt und will jetzt hingehen und sagen, okay, dann bauen wir die Windkraftanlagen nicht mehr auf den Feldern, sondern in den Wald. Deswegen geht man in den Wald, weil dort wird ja nichts angebaut. Und das sind so die ersten Anzeichen, die darauf hindeuten, dass das, was wir sagen, nicht nur fiktiv ist, sondern tatsächlich real. Und da müssen wir ganz genau hingucken und das werden wir verfolgen. Und wir werden nicht mehr loslassen wie so ein Iltis, der im Hühnerstall ist, bis der das letzte Huhn gepackt hat.
1: Was soll man denn hier zum Beispiel das Argument für den Bauern? Ich meine, den Bauern geht es mittlerweile immer schlimmer. Wir haben gesehen, es gab jede Menge Bauernproteste. Jetzt hast du das Mercosur-Abkommen angesprochen. Das steht ja davor, dass Weizen und Getreide und alles mögliche Soja in anderen Ländern angebaut wird, wo es gar keine solchen Auflagen gibt wie hier in Deutschland. Und jetzt kommt die Windenergie bzw. ein Konzern zu dem Bauern hin und sagt, du hast hier eine schöne Fläche Land. Wir bieten dir Summe X an und da wird doch der Bauer sagen, naja, also bevor ich jetzt kein Einkommen mehr habe, weil ich eigentlich aufgrund der Regularien und solcher Sachen wie Mercosur-Abkommen eigentlich keine wirtschaftliche Perspektive mehr haben. Also wir kennen ja selber, wir haben auch Kontakt hier zu Bauern und wir kennen die Problematiken. Die haben doch gar keine Alternative. Also wenn die dann quasi so einen Strohhalm gereicht kriegen, ja, dann nehmen die doch dankbar an und sagen, das ist wunderbar, ich habe jetzt für 20 Jahre, habe ich jetzt mein Einkommen hier, ich brauche keine Hühner mehr, ich brauche keine Schweine mehr, ich brauche gar nichts mehr, ich lasse nur noch die Mühle stehen, die arbeitet für mich wunderbar, vielleicht noch ein Solarfeld hinzu. Was soll man dies für Argumente bringen, zu sagen, okay, warum macht das nicht, wenn die vor einer wirtschaftlichen Existenznot stehen?
3: Also im Grunde genommen geht es da um Egoismus und um Altruismus. Jeder Bauer, der diese Möglichkeit hat, ich denke mal, der würde es machen, wie fast jeder von uns. Wenn ich also angeboten bekomme, dass ich im Jahr bis zu 250.000 Euro für einen Standort bekomme, dann und das über 20 Jahre fest und nach mir die Sintflut, dann heule ich natürlich mit dem Wolf. Das ist ganz normal, das ist menschlich. Was da aber passiert, das ist eine soziale Explosionsmasse, die sich dort bildet. Weil die Bauern, die rundum sind und die nicht beteiligt sind, die werden quasi enteignet über den einen, der alles bekommt. Und dieser soziale Unfriede wird langfristig dazu führen, und da bin ich mir ganz sicher, dass es einen Ausgleich gibt. Und dieser Ausgleich wird dann sein, dass der eine Bauer, der dann alles für sich einkassieren will und egoistisch ist, nicht mehr dazugehört, in Anführungsstrichen. Das ist das soziale Miteinander. Und dieses soziale Miteinander, dieser Sprengstoff, ist extra gemacht worden. Wovon?

0: stützt das ganze System noch, anstatt hinzugehen und zu sagen, fürs deutsche Volk müssen wir jetzt was ändern. Für Deutschland müssen wir was ändern. Wir müssen wieder zurück zu unseren Wurzeln. Unsere Wurzeln ist das Dichten und Denken. Ansonsten, Dichter und Denker sind wir immer gewesen. Hier sind die, auch auf Rügen, hier waren ganz, ganz hervorragende Künstler, hier waren Dichter, hier waren tolle Menschen und hier sind tolle Menschen. Und ich denke, das ist zu bewahren. Und wie der Richard schon sagte, wir haben unsere Wurzeln. Und das müsste man den Bauern ganz klar sagen, dass diese Wurzeln nicht nur 20 Jahre lang noch da sind, sondern sie werden noch länger da sein. Und was ist nach 20 Jahren? Dann dürfen sie ihre Äcker nicht mehr bewirtschaften und dann müssen sie ihren eigenen Hof verlassen. Und dann ist vorbei. Und wer bekommt das Ganze? BlackRock und Co. Und so werden die Bauern enteignet. Erst ist der eine nur Profiteur, aber letztendlich ist er der Verlierer des Systems. Und das müssen alle Landwirte verstehen. Verstehen sie es nicht, sieht es schlecht für uns aus.
1: Also das ist quasi der Hebel zur Enteignung der Bauern, beziehungsweise damit Großkonzerne wie, was haben wir da zum Beispiel, also zumindest Bill Gates tut ja auch ganz stark in solche Sachen investieren, ja, wie in solche Unternehmen wie Cargill, und die kaufen dann großflächig das Land auf, aber damit kannst du eigentlich nichts mehr anfangen. Das ist doch dann schon verseucht. Ich meine, was willst du denn da anbauen?
2: Ja, also du bringst einen guten Punkt mit rein. Wir sind uns, glaube ich, über die Nach- oder die Auswirkung von diesem Windkraftausbau noch gar nicht im Klaren. Und ich glaube, auch viele haben das noch gar nicht so im Blickfeld. Die denken so, ja, warum macht ihr jetzt so eine Windkraftdokumentation? Ist doch gut, wollt ihr nur einfach hier Aufmerksamkeit erhaschen? Aber darum geht es uns nicht. Also ich bin ja eher so ein Mensch, der spürt. Ja? Ich spüre einfach, dass es einfach einen Schatten mit sich trägt, den wir immer mehr entdecken. Und auch zu Beginn unserer Reise von unserer Windkraftdokumentation war mir dieses Ausmaß auch noch gar nicht im Klaren, dass es hier einfach um Langzeitchemikalien geht, die wir bis heute nicht wissen, wie wir die überhaupt wieder aus unseren Böden rausbekommen. Wir haben mit Labors, sind in Kontakt mit einigen Laboren, die gesagt haben, sie sind bis unters Dach voll. Die müssen Proben machen, weil Anwohner Angst haben über ihre Trinkwasserqualität. Landwirte, die jetzt langsam beginnen, oh, was ist denn, wenn das jetzt in meinem Boden ist, wie kriege ich das denn wieder raus? Also wir reden hier nicht von der Sache, okay, wir haben es probiert. Und in 10 Jahren ist das Ganze wieder weg. Wir reden hier von Dingen, wo wir unser Grundwasser verlieren und unsere Böden, was für unsere Grundnahrungsmittel steht, was für unseren Grunderhalt steht. Wir sind ein Industriestaat, der aber trotzdem Industriestaat geworden ist, weil wir uns selber versorgen konnten, weil wir hier Trinkwasser hatten, weil wir hier einfach unsere Wurzeln geachtet haben, unser Land geachtet haben. Und deswegen ist es ganz wichtig, dass diese Botschaft nach draußen kommt. Und auch nochmal ein ganz großes Dankeschön, dass du uns heute da auch hier einen Raum gibst und einen Ton für alle Zuhörer.
1: Ja, also können wir das mal kurz mal zusammenfassen. Technisch gesehen, also energietechnisch gesehen, ist es eine Milchmädchenrechnung. Umwelttechnisch, CO2-technisch, ist es eine völlige Milchmädchenrechnung, die hört spätestens an dem Sockel voller Beton, Tonnen von Beton auf. Ja. Vielleicht wissen es viele nicht, also die Herstellung von Beton ist eines der Dinge, die neben der Stahlproduktion das meiste CO2 freisetzt. Also wenn man irgendwas aus Beton baut, hat man eigentlich schon keinen Anspruch mehr, auf Ökologie zu reden. Da hätte man Lehmbau betreiben müssen statt Beton. Also von daher ist das schon mal völliger Schwachsinn. Und jetzt gucken wir uns das an. Vom Finanziellen her ist es eigentlich nur eine Verteilung von Geld, was letztendlich alle bezahlen. Also auch ich bezahle hier diese EEG-Umlage mit, bezahle damit quasi auch meine eigene Umweltzerstörung hier auf der Insel. Also man kann feststellen, wenn es das Gesetz nicht gäbe, und ich kann es ja eigentlich, wenn ich das so sehe, nur als Gesetz zur Zerstörung unserer Natur werten, weil das, was hier einen grünen Anstrich hat, ist für mich bestenfalls grün hinter den Ohren. Man müsste sich eigentlich langsam mal im Klaren sein, dass wir damit letztendlich nur unsere Umwelt zerstören und es eigentlich gar nicht geben würde, wenn es dieses Gesetz nicht gäbe. Also warum oder wer ermächtigt sich eigentlich, so ein Gesetz zu verfassen? Das kommt ja auch teilweise von der EU als Vorlage, dass diese 2%, 2,1% der Flächen zu nutzen sind. Ja, mit einer Höhe unbegrenzt. Ja, also wenn das irgendwann mal bis zum Mond geht, dann ist das auch okay. Aber mit den Folgen müssen die Leute in den Ländern regional leben. Und natürlich auch, es gibt eine Umweltzerstörung. Und natürlich auch finanziell wird es dazu führen, dass letztendlich

0: nicht die Leute auf vergifteten Land sitzen, was sie nicht mehr bewirtschaften können und dann natürlich gezwungen sind, von irgendwelchen Konzernen die Lebensmittel einzukaufen. Und wenn die aus dem 3D-Drucker kommt, das Fleisch ist auch egal. Es hat also wirklich nur eine politische Variante, dass man das sowas macht. Warum macht man das? Warum macht man das dann, wenn es weder keinen Sinn hat? Es geht also dann nur ums Geld verdienen.
1: Ja, Jason, du sagst das ganz genau. Es geht ums Geld. Es geht darum, Kosten zu privatisieren und die Gewinne zu sozialisieren, sodass das alle daran beteiligt werden. Die Gewinne werden privatisiert in kleine Kanäle geführt. Und natürlich sind die Lobbyisten dort auch in der EU sitzen, die alles gesetzmäßig vorbereiten und das alles schon in Verordnungen, die dann umzusetzen sind in nationales Recht der jeweiligen Bundesländer oder der jeweiligen europäischen Mitgliedstaaten dann umzusetzen haben, und die kriegen Fristen gesetzt und dort müssen Strafzahlungen zahlen, ganz einfach. Und schon ist so eine Mausefalle. Und natürlich, genau wie schon gesagt worden ist, es gibt dann mehr so ein paar Krümelchen in Anführungszeichen für die einzelnen Landwirte oder wer auch immer dann deine Windkraftanlage dort die Fläche zur Verfügung stellt. Gewinner sind aber nur ganz wenige Leute, die das ganze Geld raussaugen aus dem Land. Und neben sämtlichster Umweltverschmutzung, also in Form von Mikropartikeln und Schwebstoffen, Schadstoffen, die natürlich auf dem Äcker und Böden sind, haben wir dann auch das Problem, dass die gesamten Landschaften komplett verschandelt worden sind. Das heißt, alle Kulturlandschaften, Flächendenkmäler, Bodendenkmäler sind damit visuell zerstört. Komplett zerstört. Wir zerstören letztendlich unsere gesamten Grundlage. Es gibt zum Beispiel für Mecklenburg-Vorpommern ja drei Ausnahmen für die Beplanung von Windeignungsgebieten, und die treffen ganz genau drei Orte. Das ist die Altstadt von Stralsund, das ist die Altstadt von Wismar und das ist Schwerin. Ab Schloss Schwerin gerechnet im Umkreis von 5 Kilometern darf keine Windkraftanlage gebaut werden, beziehungsweise keine Windeignungsgebiete entsprechend der EU-Verordnung geplant werden. Warum macht man das? Um die Altstädte zu schützen, sagt man natürlich.
0: Ich dachte, weil da der Landtag ist.
1: Ja, zum Beispiel, das hätte ich jetzt nicht vermutet. Ne? Aber da sehen wir schon mal wieder, es geht jetzt gar nicht um die Bürger als solches. Wenn ich sag mal, durch die Bundesrepublik reise und ich fahre jetzt angenommen mal von Bayern aus los und sage, okay, jetzt sehe ich an der Autobahn rechts, links, so 3, 4, 5 Windräder, Windkraftanlagen stehen und komme über die ehemalige DDR-Grenze und komme nach Thüringen reingefahren, sage ich, ups, hier stehen ja schon 50. Und dann fahre ich ein bisschen weiter und komme dann irgendwo nach Brandenburg und sage, na nu, hier stehen ja schon 200. Und dann komme ich nach Mecklenburg-Vorpommern und sage, hier ist ja alles voll. Und dann frage ich mich, warum ist das so? Und ich komme mal nicht zu dem Ergebnis, je weniger Bevölkerung hier wohnt, umso weniger ist Widerstand zu erwarten und je mehr Fläche ist da, wo man es machen kann. Und deswegen wird es eigentlich da, wo wenig Leute sind. Und gerade auf der Insel Rügen haben wir das Problem der Abwanderung. Also die Bevölkerung, wir sind ja bloß noch, glaube ich, auf Rügen 60.000. Wir waren immer ein paar mehr und auch ein bisschen jünger alle mal. Da wäre natürlich mehr Widerstand zu erwarten gewesen vor 30 Jahren. Heutzutage ist es halt schon problematischer, weil die Leute älter sind und es dünner besiedelt ist. Und die Leute natürlich mit vielen anderen Problemen belastet sind. Und dementsprechend baut man das natürlich hier dann noch massiert aus. Das sieht man ja auch an den Zahlen nach dem Motto, hier dürfen wir dann natürlich mehr Fläche zur Verfügung stellen als woanders. Das nochmal so als Nebenwerk.
0: Ja, Norbert, danke. Ja. Dann hätte ich mal abschließend noch eine Frage gestellt. Ich weiß nicht, wer die jetzt von euch dreien beantworten kann am besten. Wir haben ja jetzt das beleuchtet, die ganzen Auswirkungen, die das hat, ob das die Landschaft ist, alles Mögliche. Und wir sind uns alle einig, das will keiner haben. Und jeder, der bei klarem Verstand ist, sagt sich eigentlich, egal wie viel Geld die mir zahlen, das müsste man eigentlich verhindern. Gibt es denn überhaupt eine Möglichkeit, das zu verhindern?
2: Ich glaube ja. Und zwar, die erste Möglichkeit wäre, den Menschen bewusst zu machen, dass es nur Phrasen sind. Es gibt keine Energiewende und Energie ist auch nicht erneuerbar. Wer aber immer wieder gleichmäßig die Phrasen tönt, grundsätzlich alle Menschen verhöhnt. Das ist der Hintergrund dessen, wir müssen aufstehen. Die verhöhnten Menschen, die also nicht mehr hinhören, müssen ihre Lauscher aufmachen, müssen ihre Ohren öffnen, müssen in sich hineinfühlen. Wenn der Infraschall jetzt auch noch nicht ankommt, eine gute Wissenschaftlerin, die wir demnächst auch noch interviewen werden, hat mir ganz klar gesagt, sie geht davon aus, dass das sogar ein Krieg gegen die Menschen ist. Und zwar sagt sie ganz deutlich, der Infraschall, dieser dumpfe Schall, ist vergleichbar mit rollenden Panzern. ist vergleichbar mit Geschossen, die abgefeuert werden, diese tiefen Töne. Und es ist eine Erinnerung an das, was unsere Großväter erlebt haben, an den Krieg. Die sind psychologisch völlig am Ende gewesen. Und diese Grundschuld, die den Deutschen insbesondere eingepflanzt worden ist, die wird dadurch wieder hochgeholt. Wir haben es quasi in den Genen, diese Erfahrung des Krieges, und durch diese Windkraftanlagen, die jetzt flächig bis Ende 26 aufgebaut werden sollen, weil in der EU Ende 26 der Zuschuss für Windkraftanlagen beendet werden soll, dieser flächige Ausbau, der zweite Schritt ist vor dem ersten, also erstmal die Netze und dann die Windkraftanlagen. Nein, man macht erst die Windkraftanlagen. Man macht Tatsachen, stellt sie dorthin, um die Menschen krank zu machen. Das ist meines Erachtens nach das, was alle Menschen angeht und wo jeder sich selber fragen muss, was macht das mit mir? Was kann das mit mir machen? Und man sollte jetzt aufstehen. Jetzt ganz bewusst hingehen und sagen, nein, es ist Schluss. Ich selber werde versuchen, über das Völkerrecht die Windkraftanlagen langfristig zu verhindern. Ich werde nächste Woche am Menschenrechtshof in Ankara entsprechend intervenieren. Und dann gucken wir mal, was dabei rauskommt. Und soviel ich weiß, gibt es da Möglichkeiten. Ich weiß von einem Fall, der hat 58 Windkraftanlagen über diesen Weg schon verhindert. Und wenn uns das gelingen sollte, dann werden wir die gesamte Regierung damit richtig in die Haft nehmen. Und dann wollen wir mal gucken, was dann passiert. Also wir sind sehr scharf unterwegs.
3: Ich würde nochmal. Ja. Ich würde auch nochmal gerne zum Schlusswort reingeben. Wir machen das ja auch nicht, um unsere Zeit zu verschwenden, sondern wir machen das, um die Menschen aufzuklären. Ich glaube, Aufklärung ist eins der ersten und wichtigsten Schritte. Dann euch zusammenzutun. Wir haben ja hier ein offenes Bürgerforum, aber auch in die Bürgerinitiativen euch zusammenzutun, denn wer nicht schreit, kriegt keine Milch. Das heißt also, wer nicht mal den Bürgermeister fragt, was ist denn hier eigentlich geplant, was für ein Windausbau ist hier geplant, dann kriegt man keine Information. Man muss nachfragen, man muss aktiv werden. Unterstützt uns aber auch gerne, schaut mal auf YouTube rein, Indigene, da findet ihr schon unsere ersten Trailer, schon erste Bildausschnitte aus unserem Film. Und wenn ihr sagt, ja, es finden wir schön, das Projekt, unterstützt uns gerne auch über das Crowdfunding, über Better Place. Und ich sehe eine positive Wende, weil immer mehr Menschen aufwachen und du kriegst einen dummen Schlau, aber einen Schlau nicht mehr dumm. Und das breitet sich immer mehr aus. Und deswegen sage ich mal ganz lieben Dank. Gebt eurer Insel eine Stimme, denn der Wald, die Tiere, sie haben keine Anwälte, sie haben keine Vertreter, das seid ihr. Ja. Und ich würde mich sehr freuen, wenn auch bei euch ein Bürgerbegehren danach ist, diesen Windkraftwahn nicht weiter hier auszubauen. Weil dafür ist Rügen viel zu schön, dafür sind unsere Wälder viel zu schön und dafür lohnt es sich, einzustehen und den Wald und den Tieren auch eine Stimme zu geben. Dankeschön.
0: Danke, Richard, für diese schönen abschließenden Worte. Das war erstmal das Rügenradio zum Thema Windkraft. Wenn ihr da noch Fragen habt, wir stellen gerne den Kontakt her. Wir werden auch noch ein bisschen was auf unserer Webseite dazu einstellen. Und ich danke euch erstmal fürs Zuhören und demnächst sehen wir uns und hören uns vor allen Dingen wieder. Vielen Dank, tschüss, bye bye.
3: Dankeschön.
2: Dankeschön.
1: Ja, ich sage auch tschüss.
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1: Der unaufhaltsame Untergang der Ukraine. Selenskys Ex-Sprecherin will den Krieg beenden, den der Westen fortsetzen will, mit fatalen Folgen für die Ukraine. Ein Kommentar von Thilo Gräser. Der Krieg in der Ukraine wird fortgesetzt. Eine Friedenslösung ist nicht in Sicht, unabhängig davon, dass immer mal wieder jemand sie in Kürze herannahen sieht. Russlands Armee rückt Stück für Stück weiter vor. Zugleich werden immer massiver ukrainische Infrastrukturobjekte angegriffen und zerstört, die militärisch genutzt werden. In Moskau heißt es inzwischen, der Krieg werde durch den Sieg entschieden. Die Kiewer Führung ist anscheinend entschlossen, darauf mit Terrorangriffen gegen Russland und seine Menschen zu antworten. Täglich werden in der Tiefe des Landes mit Langstreckendrohnen, unterstützt vom Westen, zivile Objekte und Menschen angegriffen, verletzt und getötet. Den Meldungen darüber, die es selten in bundesdeutsche Mainstream-Medien schaffen, zufolge, steigen derzeit die Zahlen der russischen zivilen Opfer an. In Kiew und bei dessen westlichen Unterstützern und Finanziers wird wohl immer noch gehofft, dass damit die russische Bevölkerung in Aufruhr gegen den Kreml gebracht wird. Da wird auch nicht vor Mordanschlägen wie den am Sonntag gemeldeten mitten in Moskau zurückgeschreckt, der galt mutmaßlich einem hochrangigen russischen Offizier. All diese Drohnenangriffe und Attentate sind jeder einzelne für sich ein Argument gegen eine Verhandlungslösung des Krieges. Fast scheint es, dass der Kiewer Präsidentendarsteller Wolodymyr Selenskyj die Hauptrolle in der ukrainischen Version des Films Der Untergang übernommen hat und diese bis zum bitteren Ende spielen will. Dafür bezahlen das Land und viele seiner Menschen mit ihrem Leben, ihrer Gesundheit und ihrer Zukunft. Das Hauptproblem der Ukraine. Selenskyj ist das, Zitat, Hauptproblem, Zitat Ende, der Ukraine, das sagt Julia Mendel. Sie war von 2019 bis 2021 seine Pressesprecherin und distanziert sich inzwischen klar von ihm. In einem am Sonntag veröffentlichten Interview mit der französischen Zeitung Le Journal du Dimanche hat sie das begründet. Nach ihren Worten war sie bereits 2021, Zitat, privat sehr kritisch, Zitat Ende, geworden. Selenskyjs Unprofessionalität sei damals bereits deutlich geworden. Nach dem russischen Einmarsch im Februar 2022 habe sie erst begrüßt, dass Selenskyj im Land blieb. Doch ab Juni 2022 habe sich alles geändert, so Mendel. Die Ex-Pressesprecherin erklärt gegenüber der Zeitung, ab dem Zeitpunkt habe sie begonnen, Zitat, die Mechanismen der Korruption und die Manipulationen aufzudecken. Zitat Ende. Zitat, die Zensur nahm zu, die Demokratie ging zurück. Und

0: Mir wurde klar, dass Selenskyj seiner Macht und den Geldströmen mehr Bedeutung beimaß als seinem eigenen Land. Zitat Ende. Nach dem angeblich von russischen Truppen verübten Massaker in Butscha im März 2022 habe Selenskyj eine Rolle gespielt. Beim Besuch vor Ort habe er sich betrübt gezeigt, danach habe er aber anderen gegenüber geäußert, es sei, Zitat, alles in Ordnung, Zitat Ende, so Mendel. Der Schauspieler im Präsidentenamt versuche, Zitat, immer das Leben zu genießen und im Mittelpunkt der Aufmerksamkeit zu stehen, das ist seine Persönlichkeit, Zitat Ende. Er habe erreicht, dass die Welt das Land mit seinem Gesicht verwechsle. Seine ehemalige Pressesprecherin sieht ihn als, Zitat, Hauptnutznießer dieses Krieges, Zitat Ende. Durch diesen bleibe er an der Macht, da die Wahlen abgesagt wurden. In seinem Umfeld, Zitat, tummeln sich Unternehmen, die mit seinen Vertrauten verbunden sind und von Milliarden Euro aus der Europäischen Union profitieren, Zitat Ende. Und sie fügt hinzu, Zitat, und für jemanden, der so narzisstisch ist, bedeutet es enorm viel, von der ganzen Welt bejubelt zu werden, Zitat Ende. Für die fortgesetzte Unterstützung Selenskyjs durch westliche Regierungen sieht sie mehrere Gründe. So könne jemand wie Frankreichs Präsident Emmanuel Macron, der sich für Milliardenbeträge an Kiew einsetze, heute nicht eingestehen, dass das ein Fehler war. Der andere Grund sei, dass der größte Teil der Gelder in Wirklichkeit an europäische und westliche Rüstungskonzerne gehe, die Waffen für Kiew produzieren. Keine gute Zukunft. Auf die Frage nach der Unterstützung für Selenskyj im eigenen Land sagt Mendel, Zitat, unter den Menschen, die ich kenne, unterstützt ihn die überwiegende Mehrheit nicht mehr. Sie sind der Ansicht, dass die Ukraine zu einer Autokratie geworden ist. Zitat Ende. Sie verweist dabei unter anderem auf die massive Zwangsrekrutierung ukrainischer Männer. Selenskyj habe das Vertrauen der Menschen in den Staat mit Füßen getreten. Das habe auch, Zitat, jegliche Motivation zum Kämpfen untergraben. Zitat Ende. Der Staat beschuldige diejenigen, die aus dem Land fliehen, und das Volk beschuldige den Staat. Zitat, es ist eine gegenseitige Untreue. Zitat Ende. Mendel widerspricht dem im Westen verbreiteten Eindruck, die Ukraine habe in der letzten Zeit wieder die Oberhand gewonnen. Für die Menschen in dem Land ändere das nichts, erklärt sie, da der Krieg weitergehe. Für sie ist der, Zitat, entscheidende Punkt, selbst wenn Russland gerade am Verlieren ist, bedeutet das nicht, dass die Ukraine gerade am Gewinnen ist. Und Russland ist nicht am Verlieren. Zitat Ende. Dagegen verliere die Ukraine jeden Tag, Zitat, Territorium, Menschen, unsere Wirtschaft, unsere Demokratie, unsere Zukunft, Zitat Ende. Die, Zitat, einzigen Gewinner, Zitat Ende, seien jene, Zitat, die von diesem Krieg profitieren, bestimmte Politiker, bestimmte Lobbyisten. Die Völker hingegen zahlen den Preis, Zitat Ende. Die Ukraine verzeichne, Zitat, Rekordzahlen, Zitat Ende, bei zivilen Toten und Verletzten. Das Land sterbe, während im Westen Beifall ertöne. Ungehörte Mahnung. Die ehemalige Pressesprecherin schätzt, dass in der Ukraine noch rund 25 Millionen Menschen leben. Das ist weniger als die Hälfte der Einwohnerzahl von 1991, 52 Millionen. Jedes Jahr verliere das Land rund 600.000 Menschen durch die hohen Sterberisiken. Die Hälfte der Ukrainer sei im Ruhestand, die Geburtenrate am Sinken und die Zahl der Todesfälle durch den Krieg steigend. Mendel sieht nur eine Lösung, Zitat, beendet diesen Krieg, rettet die Ukraine, Zitat Ende. Wer, Zitat, Russland um den Preis von ukrainischem Blut und dem Tod meines Volkes besiegen, Zitat Ende, wolle, habe jegliche Menschlichkeit verloren. Sie betont am Ende des Gespräches, Zitat, dass uns die Zeit davonläuft, Zitat Ende. Doch die Mahnungen von Selenskyjs Ex-Sprecherin verhallen nicht nur in Kiew ungehört. Auch in den westlichen und vor allem westeuropäischen Hauptstädten wollen die Regierenden unverändert nichts davon hören und wissen. Sie tun stattdessen alles dafür, dass der Krieg fortgesetzt wird. Zitat, die EU kann nicht zulassen, dass dieser Krieg endet, da es keinen Friedensplan gibt, Zitat Ende, stellte der norwegische Politikwissenschaftler Glenn Diesen in einem am Dienstag veröffentlichten Blogbeitrag fest. Es gebe bei den Politikern in der EU und ihren Partnern wie den Briten, Zitat, keinen Plan dafür, was zu tun ist, wenn Frieden einkehrt, Zitat Ende. Es zeige sich, dass die NATO den Stellvertreterkrieg gegen Russland verliere, so Diesen. Mit der EU-Forderung nach einem, Zitat, bedingungslosen Waffenstillstand, Zitat Ende, werde dagegen versucht, den Krieg weiter in die Länge zu ziehen. Damit werde darauf abgezielt, Zitat, einen Konflikt, den die NATO verliert, einzufrieren, um ihr Zeit zu geben, sich wieder aufzurüsten, neu zu formieren und sogar NATO-Truppen als Friedenstruppen zu entsenden. Zitat Ende. Der Politikwissenschaftler fragt, Zitat, warum hat die EU die Diplomatie seit 4,5 Jahren boykottiert und tut dies weiterhin? Und warum nimmt die NATO nicht einmal die NATO-Erweiterung als Verhandlungsgegenstand vom Tisch, im Gegenzug für einen Waffenstillstand? Wäre es nicht klug, mit der anderen Seite zu erörtern, warum es uns nach dem Kalten Krieg nicht gelungen ist, eine für beide Seiten akzeptable paneuropäische Sicherheitsarchitektur zu schaffen, was uns in diesen schrecklichen Krieg geführt hat? Zitat Ende. Mit Verleumdungen und Zensur verhindere die EU, dass ihre eigene Öffentlichkeit diese Angelegenheit überhaupt diskutiere, stellt er fest. Diesen sieht mehrere Motive für die Kriegsfortsetzung. Damit werde die USA in Europa gehalten, vorübergehend die Einheit der EU bewahrt und die unpopuläre politische Elite vor der wachsenden Opposition geschützt. Der militärische Keynesianismus sei das Wirtschaftsmodell für, Zitat, ein sich selbst deindustrialisierendes Europa, Zitat Ende. Zugleich werde Russland als strategischer Rivale weiter geschwächt und damit würden sich die europäischen Staats- und Regierungschefs Zeit verschaffen, sich auf einen direkten Krieg mit Russland vorzubereiten. Falsche Hilfe für die Ukraine. Der Politologe macht auch darauf aufmerksam, dass bei einem Friedensabkommen die westlichen Staaten die beschlagnahmten russischen Gelder zurückzahlen müssten. Diese würden stattdessen als Sicherheiten für die Kredite an Kiew missbraucht. Zitat: Ein Sieg würde den Europäern eine starke USA im Rücken und eine kampferprobte Ukraine vor sich bescheren, Zitat Ende, schreibt er. Und stellt fest, eine Niederlage würde Europa, Zitat, ohne klare Rolle oder Bedeutung in einer multipolaren Welt zurücklassen. Zitat Ende. Das Hauptziel der europäischen Politiker in Berlin, Paris, London und anderswo sei es gewesen, den Versuch von US-Präsident Donald Trump für eine Friedenslösung durch Diplomatie zu unterbinden. Sie hätten in Washington einen, Zitat, bedingungslosen Waffenstillstand, Zitat Ende, gefordert, Zitat, ohne auch nur eine politische Lösung zu erörtern, Zitat Ende. Stattdessen seien mit ihrer Hilfe die ukrainischen Angriffe in der Tiefe Russlands intensiviert worden. Das Ziel? Russland solle als besiegbar dargestellt werden. In der Folge habe die Trump-Administration die falsche Darstellung übernommen, dass die Ukraine eine Wende erreicht habe. Diesen schreibt, Zitat, wäre das Ziel gewesen, der Ukraine zu helfen, dann hätte die NATO 2014 nicht die ukrainische Regierung gestürzt, um die Ukraine in den Einflussbereich der NATO zu ziehen, was nur eine kleine Minderheit der Ukrainer wollte. Die NATO hätte zwischen 2015 und 2022 nicht das Minsker Abkommen sabotiert. Die NATO hätte Selenskyj nicht unter Druck gesetzt, sein Friedensprogramm aufzugeben, mit dem er 2019 die Wahl gewonnen hatte. Hätte die NATO das Istanbul-Abkommen im Jahr 2022 nicht torpediert oder zumindest hätte die NATO den Krieg im November 2022 auf Empfehlung von General Mark Milley beendet, als die Ukraine am stärksten war. Zitat Ende. Zitat, der Ukraine zur Seite zu stehen, Zitat Ende, bedeutet stattdessen, ukrainische Flüchtlinge abzuschieben und Militärrekrutierer zu finanzieren, die nach ukrainischen Männern jagen. Diese würden in einen Krieg geschickt, den die Ukraine unmöglich gewinnen könne. Zitat, Stellvertreterkriege sind rücksichtslos, da sie die Stellvertreter als Kanonenfutter benutzen, Zitat Ende, betont der Politologe. Doch würden Stellvertreterkriege der Öffentlichkeit stets, Zitat, als von Empathie und Unterstützung für die Stellvertreter motiviert verkauft, die unnötigerweise geopfert werden. Zitat Ende. Zum Binnenstaat degradiert. Wie weit das Opfer der Ukraine geht, zeigt eine der Folgen der intensivierten russischen Angriffe mit Raketen und Drohnen. Sie ist zum Binnenstaat geworden, wie der US-Politologe John Mersheimer im Gespräch mit Deason feststellt. Die russischen Angriffe auf die ukrainische Hafeninfrastruktur und Schiffe mit Lieferungen für Kiew sei eine Reaktion auf die ausgeweiteten ukrainischen Drohnenangriffe. Das sei, Zitat, katastrophal für die Ukraine, Zitat Ende, stellt Mersheimer fest. Alle Schwarzmeerhäfen des Landes, überlebensnotwendig für dessen Wirtschaft, seien lahmgelegt worden mit, Zitat, verheerenden Folgen. Zitat Ende. Damit hätten sich die mithilfe des Westens ausgeweiteten Angriffe auf Ziele in Russlands Tiefe zum Nachteil der Ukraine und zum Vorteil Russlands ausgewirkt. Zwar habe Letzteres dadurch erkennbare Probleme bekommen, aber der massive Gegenschlag habe der Ukraine, Zitat, weitaus mehr Schaden, Zitat Ende, zugefügt. Mörsheimer stellt fest, Zitat, das Endergebnis dieser Luftangriffe, die die Russen nun aufgrund der Maßnahmen der Ukraine eskalieren lassen, ist also, den Prozess der ukrainischen Niederlage zu beschleunigen. Ich denke also, es steht außer Frage, dass Russland gewisse Einbußen hinnehmen wird, aber letztendlich werden die Ukrainer mehr leiden und es wird die Niederlage der Ukraine beschleunigen. Zitat Ende. Während die Luftangriffe auf die ukrainische Wirtschaft diese weiter schädige, verbessere die russische Armee ihre Lage auf dem Schlachtfeld stetig. Der Politologe schätzt ein, dass bis zum Ende dieses Jahres der gesamte Donbass unter russischer Kontrolle sein wird. Seiner Meinung nach wird Russland am Ende auch Odessa einnehmen. Zugleich betont er, dass es nicht in der Lage sei, einen entscheidenden Sieg zu erringen und die gesamte Ukraine zu erobern. Es sei aber auch nicht in Moskaus Interesse, in die Westukraine vorzudringen. Stattdessen sei es das russische Ziel, die Ukraine zu einem wirtschaftlich schwachen, Zitat, dysfunktionalen Reststaat, Zitat Ende, zu machen. Mörsheimer schätzt ein, dass sich der Krieg weiter hinziehen wird. Er werde auf dem Schlachtfeld entschieden. Als mögliches Endergebnis sieht er einen, Zitat, hässlichen Sieg, Zitat Ende, Russlands, sowie einen, Zitat, eingefrorenen Konflikt, Zitat Ende, ähnlich dem in Korea. Der US-Politologe macht deutlich, dass die bisherige westliche Unterstützung der Ukraine gegen Russland, einschließlich der Hilfe bei den Langstreckendrohnenangriffen, nur dazu geführt habe, dass sie, Zitat, mehr Territorium verliert, mehr Verluste erleidet und am Ende als wahrhaft dysfunktionaler Staat dasteht. Zitat Ende. Zitat: Wir geben den Russen Anreize, die Ukraine wirklich zu ruinieren. Ich denke also, es steht außer Frage, dass der Westen alles in seiner Macht Stehende tun wird, um die Ukraine im Kampf zu halten, aber das wird keinen Sieg bringen. Es sei denn, du kannst mir sagen, welche Zauberformel ich übersehe. Und es wird der Ukraine letztendlich enormen Schaden zufügen. Zitat Ende. Blockierter Ausweg Diplomatie. Der Westen habe keine militärische Option, wenn Russland die Ukraine im Donbass besiege, ist sich Mörsheimer im Gespräch mit Diesen sicher. Die NATO werde nicht in den Kampf eingreifen, weil sie dafür nicht die nötigen Kapazitäten habe. Der wichtigste Punkt dabei sei, dass Russland über Atomwaffen verfüge. Er glaube nicht, dass der Westen deren Einsatz provozieren wolle. So bliebe nur der Ausweg der Diplomatie. Zitat: Aber das Problem mit der Diplomatie aus Sicht des Westens ist im Grunde, dass man damit seine eigene Niederlage aushandelt. Man darf nicht vergessen, dass dieser Krieg nicht nur die Ukraine gegen Russland ist, es ist die Ukraine plus der Westen gegen Russland. Zitat Ende. Tatsache sei, dass der Westen und die Ukraine, Zitat, überhaupt keine guten Optionen, Zitat Ende, hätten. Der Westen habe zudem die, Zitat, starke Tendenz, Zitat Ende, die Gegenseite, gegen die Krieg geführt wird, zu dämonisieren. Zitat: Man argumentiert, man stünde dem leibhaftigen Teufel gegenüber. Wladimir Putin wird zu Adolf Hitler, Russland wird zu Nazi-Deutschland. Zitat Ende. Werde dieser Weg eingeschlagen und der Gegner in solchen Begriffen beschrieben, sei es, Zitat, fast unmöglich mit ihm zu verhandeln, wenn es soweit ist, denn dann redet man davon, mit dem Teufel zu verhandeln. Zitat Ende. Das, Zitat, beste Ergebnis, das die Ukrainer und natürlich auch der Westen zum jetzigen Zeitpunkt erzielen könnten, Zitat Ende, wäre aus Mörsheimers Sicht, dass Russland sich auf die bisher eroberten ostukrainischen Gebiete beschränke. Als Gegenleistung müssten sich Kiew und seine westlichen Unterstützer verpflichten, dass die Ukraine ein neutraler Staat bleibt. Zitat: Aber man müsste wirklich enorme Anstrengungen unternehmen, um den Russen zu versichern, dass die Ukraine ein wirklich neutraler Staat sein würde, Zitat Ende, betont der Politologe. Die Richtung, in die sowohl der Westen als auch Kiew in Bezug auf ihre Vorstellungen von der Zukunft der Ukraine als Staat steuern, müsse dazu, Zitat, wirklich grundlegend, Zitat Ende, geändert werden. Doch danach sieht es derzeit nicht aus, wie er selbst feststellt. Stattdessen erhalte Russland von Kiew und seinen westlichen Unterstützern weitere, Zitat, Anreize, Zitat Ende, zu eskalieren. Das bedeutet, dass weiteres Territorium eingenommen werde und die Ukraine nur als dysfunktionaler, geschwächter Staat überlebe. Die Verantwortlichen dafür sitzen nicht nur in Kiew, sondern ebenso in Washington, Berlin, Paris und London sowie in den anderen Hauptstädten der Koalition der Kriegswilligen.
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